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Montag, den 16. November. 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

0: Hallo, liebe Hörer, hier ist Radio Power Rumpel mit dem Soundtrack von Moulin Rouge. Am Mikrofon euer Heiko. Ihr habt gerade David Bowie gehört mit Nature Boy. In dieser Sendung gibt es natürlich noch das vierjährige Jubiläum von Radio Power Rumpel zu feiern und ich habe eine kleine Auswertung für den 100 Kilowatt Marathon der Radio DX Freunde. Bleibt dran, jetzt kommt erstmal das Soundtrack von Moulin Rouge. Und zwar Lady Marmalade und danach Because We Can.
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0: Schauen wir uns mal den Inhalt des Filmes an.
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0: 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Moulin Rouge ist ein Musical-Filmdrama aus dem Jahr 2001 des australischen Regisseurs Baz Luhrmann, der auch am Drehbuch beteiligt war und den Film mitproduzierte. Die Hauptrollen spielten Nicole Kidman und Ewan McGregor. Die Handlung: Paris 1900. Christian, ein englischer Schriftsteller, sitzt traurig vor seiner Schreibmaschine und erzählt rückblickend, was er erlebt hat. Er nimmt bereits vorweg, dass seine große Liebe verstorben ist. Ein Jahr zuvor, im Jahr 1899, kam er gerade von London nach Paris, um als Künstler ein Teil der Revolution der Bohème zu sein. Er trifft auf ein buntes Ensemble verschiedener Künstler, darunter Toulouse-Lautrec, die gerade bei der Erstellung eines neuen Stücks sind, das sie Harold Zietler, dem Betreiber des Moulin Rouge, vorstellen wollen. Sie nehmen Christian spontan als Autor auf. Da er jedoch ein Unbekannter ist und keine Erfahrung vorzuweisen hat, will man ihn in einem feinen Anzug zu Satin schicken und als berühmten englischen Schriftsteller ausgeben. Satin, die auch der funkelnde Diamant genannt wird, ist eine Courtisan und der große Star des Moulin Rouge. Wenn es Christian gelingen würde, Satin mit seinen Gedichten zu verzaubern, würde sie ihn Zietler als Autor für das neue Stück empfehlen. Als Christian Satin bei ihrer Darbietung im Moulin Rouge sieht, ist er fasziniert und verliebt sich auf den ersten Blick in sie. Satin träumt von einer Karriere als Schauspielerin und würde dafür fast alles tun. Zietler braucht für das Theater die Unterstützung eines Finanziers und vermittelt deshalb für den reichen Duke ein privates Treffen mit dem begehrten Star Satin. Es kommt zu einer Verwechslung und Satin trifft auf Christian, der sie zunächst für den reichen Duke hält. Im weiteren Verlauf ihrer Begegnung gelingt es Christian, Satins Herz zu gewinnen, doch müssen die beiden ihre Beziehung vor dem geldgebenden Duke von nun an geheim halten. Der Duke willigt ein, das neue Theaterstück zu finanzieren. Im Gegensatz zu den Idealen der Bohème, die Freiheit, Schönheit, Wahrheit und Liebe lauten, will der Duke in erster Linie nur besitzen. Als Gegenleistung verlangt er, Satin müsse ihm allein gehören. Zudem zwingt er Zietler, ihn als Sicherheit für seine Investition die Besitzurkunde für das Moulin Rouge zu überschreiben. Fortsetzung folgt. Jetzt kommt erstmal ein wenig Musik, und zwar Sparkling Diamonds und danach Rhythm of the Night. Hier bei Radio Power Rumpel.
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Weiter geht's mit der Handlung von Moulin Rouge. Bei den Proben kommen sich Satine und Christian oftmals näher, doch ihre heimliche Beziehung bleibt nicht verborgen, wenngleich der Duke davon noch nichts bemerkt. Dies ändert sich jedoch, als seine Eifersucht durch eine Anmerkung der Schauspielerin Ninny geweckt wird, sodass ihm nur die offensichtlichen Parallelen des Theaterstücks zur Realität auffallen. Inzwischen stellt sich heraus, dass Satine todkrank ist, da sie an Schwindsucht leidet. Zietler entscheidet jedoch, ihr dies vorerst zu verschweigen. Der Duke will den lästigen Nebenbuhler loswerden und droht Zietler, Christian umbringen zu lassen, falls Satine sich nicht für ihn entscheidet. Zietler informiert Satine darüber, doch anstatt sich zu fügen, will sie gemeinsam mit Christian flüchten und somit auch Zietler und das Moulin Rouge für ihre Liebe hinter sich lassen. Da zieht Zietler seinen letzten Trumpf und offenbart Satine, dass sie bald sterben wird. Er erwartet von Satine, Christians Leben zu retten, indem sie ihn verletzt und ihm vortäuscht, ihn nicht zu lieben. Satine fügt sich und verstößt Christian. Christian kehrt zu seinem letzten Besuch ins Moulin Rouge zurück und sucht Satine hinter der Bühne auf. Dort wird er von Warner überrascht, dem Handlanger des Duke, der ihn mit einer Pistole bedroht. Auf seiner Flucht gelangt Christian während der Aufführung des Stücks auf die Bühne. Die Schauspieler lassen sich ihre Verwunderung nicht anmerken und tun so, als würde er dazugehören. Das ahnungslose Publikum erlebt dann auch mit, wie sich Satine und Christian auf der Bühne ihre Liebe gestehen. Als der Duke die Pistole ergreift, entscheidet sich Zietler für die Ideale der Kunst und gegen das Geld und schlägt den Duke zu Boden. Nachdem der Vorhang gefallen ist, stirbt Satine sogleich in den Armen von Christian an den Folgen ihrer Krankheit. Der zurückgewiesene Duke, der davon nichts mitbekommen hat, verlässt enttäuscht das Theater und lässt Christian ziehen. Christian erfüllt dann auch den letzten Wunsch von Satine und schreibt die Geschichte der beiden Liebenden nieder, wie er es Satine versprochen hatte, als sie im Sterben lag. Soweit zur Handlung vom Film Moulin Rouge. Weiter geht es jetzt mit dem Soundtrack. Und zwar hört ihr jetzt Ewan McGregor mit Your Song und danach Children of the Revolution.

Hörerpost, Empfangsberichte gehen bitte an folgende E-Mail-Adresse: radiopr@partyheld.de. Ich wiederhole: radiopr@partyheld.de. Und wir haben natürlich für das vierte Jubiläumsjahr von Radio Powerrumpel uns keine Kosten und Mühen gescheut. Jeder Empfangsbericht, also jeder, der uns einen Empfangsbericht schickt oder auch mehrere, der bekommt eine QSL-Karte per Post. Also vergesst eure Postadresse nicht anzugeben. Und falls ihr keine E-Mail habt oder wie auch immer, dann schickt mir bitte euren Empfangsbericht an folgende Adresse: Radio Powerrumpel, Steinmühle 8 in 34633 Ottrau. Ich wiederhole: Radio Powerrumpel, Steinmühle 8 in 34633 Ottrau. Natürlich hier in Deutschland. Jetzt geht's weiter mit Musik, mit dem Soundtrack von Moulin Rouge. One Day I Fly Away. Und danach Diamond Dogs. Und danach natürlich die ersten Geburtstagsgrüße.

Alles Gute zum vierjährigen Bestehen von Radio Powerrumpel wünscht Max von SM Radio Dessau. Lieber Heiko, ich wünsche dir und deiner Radiosendung alles Gute und ich hoffe, dass du uns auf der Kurzwelle noch weiterhin mit guten Sendungen, Musiksendungen zu Filmmusiken hier unterhältst auf der Kurzwelle. Es macht immer wieder Spaß, mal reinzuhören, auch wenn ich aktuell nicht so viel Zeit habe, mal reinzuhören, aber hin und wieder ergibt sich die Chance und ich wünsche natürlich auch dir ganz, ganz viele Empfangsberichte und liebe Hörer, bitte schreibt doch dem lieben Heiko immer wieder mal eine klitzekleine Nachricht, wenn ihr ihn gehört habt. Denn das ist für uns Radiomacher hier auf der Kurzwelle immer wieder Ansporn, um neue Schandtaten zu machen. Nicht umsonst gibt es auch den 100-Kilowatt-Marathon, auch wenn er jetzt zu Weihnachten mal ausgefallen ist. Aber er hat ja mit den Radio DX-Freunden am 27. Dezember 2021 für ein kleines bisschen Ersatz gesorgt hier auf der Kurzwelle 6070 Kilohertz. Also, alles Gute, Radio Powerrumpel, und auf die weiteren Jahre.

0: Die Soundtracks sind schön ausgesucht. Dir alles Gute mit Radio Powerrumpel. Freue mich auf weitere Sendungen. Gerne auch wieder mit Ella, die dich neulich so toll unterstützt hat. Danke auch für deine vorzügliche Hörerpostarbeit. Einen Dank möchte ich noch an Bernd Seiser richten, dem du in jeder Sendung mit Sabrina einen Platz gibst, für seine wirklich unermüdliches Engagement beim RTI-Hörerclub Oddenau. Ja, danke Thomas Becker. Hören wir jetzt erst noch mal ein wenig Musik aus dem Film Moulin Rouge, und zwar Elephant Love Medley.
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X-Freunde, am 27. Dezember hat natürlich auch jede Menge Hörerpost gebracht und ich möchte euch eine kleine Übersicht davon mitteilen, woher überhaupt die Hörerpost kam. Ja, insgesamt waren es 43 Hörer, die uns Empfangsberichte bzw. Hörerpost geschickt haben. Und zwar kamen davon von den 43 26 aus Deutschland, 3 aus Italien, 2 aus Finnland, 4 aus Russland, einer aus den Niederlanden, einer aus der Ukraine, einer aus Japan, einer aus Kasachstan, Australien einer, aus den United Kingdom 2 und von Österreich noch ein Empfangsbericht. Ja. Herzlichen Dank dafür für eure Empfangsberichte. Merci. Spasiba. Grazie. Soweit der Überblick des 100 Kilowatt Marathons der Radio DX-Freunde am 27. Dezember. Hört ihr nun noch ein wenig Musik, und zwar Nicole Kidman und Evan McGregor mit Come What May. Hier bei Radio Powerrumpel.

Ja, das war doch mal ein Medley, das mir auch sehr gefallen hat. Wie versprochen, der 100-Kilowatt-Marathon der Radio

Happy Birthday und alles Gute zu 4 Jahren Radio Power Rumpel. Das wünscht hier ganz kollegial der Michael Fischer von Jake FM. Dir, Heiko, weiterhin viel Erfolg und viel Spaß weiterhin beim Radiomachen.

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2: Ja, vielen Dank, Bernd und Sabrina, für die Glückwünsche. Und natürlich auch vielen Dank, Michael von Jake FM, für die Glückwünsche. 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Vielen Dank nochmal für die zuverlässige Übertragung über die Kurzwelle. Ja, und damit darf ich mich verabschieden von euch. Macht's gut.

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Mehr ein Summertime Rock als ein Summertime Blues von Rush. Die Band brachte diesen Song 2004 hervor. Ihre Version des Eddie Cochran Klassikers Summertime Blues. Und somit nochmals herzlich willkommen hier auf 9670 und 6070 kHz. JKM mit etwas angepassten Sendezeiten und Frequenzen. Wie gehabt am 4. Sonntag des Monats um 12 Uhr UTC. Jetzt aber nur noch auf 9670 kHz. Und dafür gibt es das gleiche am selben Tag nochmal. Um 18 Uhr UTC, dann auf 6070 kHz. Und nochmal am darauffolgenden Samstag. Um 8 Uhr UTC. Auch auf 9670 kHz. Dies ist in letzter Zeit doch etwas suboptimalen Ausbreitungsbedingungen geschuldet. Und wir schauen jetzt mal im Monat Juli und in den kommenden zwei Monaten, ob sich da an der Empfangssituation etwas verändert. 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Da auch alle Infos zu den genauen Sendezeiten und weiteren eventuellen Änderungen. Geblieben ist die Adresse für Empfangsberichte und alles andere. Die lautet weiterhin qfl@jake-fm.de. qfl@jake-fm.de. Und dann gibt es auch noch eine Postanschrift. Die lautet Michael Fischer. Postfach 300210 in 47863 Willig. Postfach 300210 in 47863 Willig. Und es gibt wieder zwei Stunden hier vollgepackt mit fabelhafter Musik. Denn nur dafür steht das FM in Jake FM. Es gibt ein bisschen was Trauriges. Es gibt was Erfreuliches. Nicht nur das Jake FM bereits zum 100. Mal hier über Channel 292 sendet. Sind auch ein paar ganz, ganz tolle Rockalben erschienen. Jede Menge eigentlich im Juli. Aber auf drei möchte ich im Lauf der Sendung dann noch näher eingehen. Jetzt gibt's schon für euch, für die Hörer, von mir erstmal ein Geschenk. Zum 100. Hier sind die Petal Falls. The Gift.

The Gift, das Geschenk. Für mich ist es immer ein Geschenk, wenn ich Zuschriften von den Hörern bekomme und sie sich noch Musik dabei wünschen. Teilweise Musik, die ich bis dato dann gar nicht kannte. So auch diesmal geschehen. Zur 100. Sendung kam Post vom Thomas Becker aus Bonn. Er schreibt nicht nur zur 100. Sendung, ganz treuer Hörer, der Thomas. Und er sendete mir einen Musikwunsch von einer Band, die mir bis dato völlig unbekannt war, völlig an mir vorbeigegangen ist. Ich habe mich dann natürlich damit befasst und gar nicht mal so schlecht, die Musik. Der Formation Graffiti is Six. Und hier die besten Grüße nach Bonn. Danke für deine Treue, Thomas. Hier sind Graffiti Six mit dem Titel Annie, You Save Me.

Ja, ganz toller Titel. Annie, you save me von Graffiti 6. Nochmal danke für diesen Musikvorschlag an den Thomas Becker in Bonn. Und jetzt gibt's ein bisschen Sommermusik. Der Summer of 69, der wird ja im Radio oft genug besungen. Dieser Titel von Bryan Adams gibt, glaube ich, kaum einen Sender, wo man ihn nicht hört. Doch bei JKFM, da läuft er nicht, eben weil alle anderen das spielen. Und JKFM ist da ein bisschen anders. Und drum gibt's hier den Summer of 71. Musik aus dem Jahr 1972 vom niederländischen Musiker- und Produzentenduo Bolland and Bolland.

0: Bollard & Bollard. Summer of 71. Musik aus den Niederlanden. Gibt's noch mehr in dieser Sendung? Gibt auch noch mehr Sommermusik in dieser Sendung? Dranbleiben. Und zum 100. Sendung Jake FM habe ich auch noch Grüße und Glückwünsche aus Ottenau erreicht. Schöne Grüße zurück an den Radio Taiwan International Hörerclub und schönen Dank.
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0: Ja, die gibt's ja zum Sommer. Und den haben wir wohl in diesem Jahr. Den Long Hot Summer. Hier sind Style Council.

dürfte ja nicht verwunderlich sein, dass der ein oder andere Titel, der heute in der 100. Jake FM Kurzwellenshow läuft, in den letzten 99 Sendungen hier auch schon einmal gelaufen ist. Aber anders als bei anderen Radiosendern gibt's hier halt nicht immer das Gleiche. Deshalb spiele ich auch nicht die Boys of Summer von Don Henley. Ist ein ganz, ganz toller Titel, wie ich finde. Aber halt völlig abgedudelt, leider. Diese Version hier, die spiele ich immer wieder gerne mal. Von den Hooters. The Boys of Summer.

Die Hooters, auch heute noch im Geschäft, auch öfter in Deutschland live zu sehen, und es lohnt sich, auf eins ihrer Konzerte zu gehen. Da spielen sie dann auch ihre bekannten eigenen Hits, wie den hier, den es jetzt in der Version von Roseanne Cash gibt. 500 Miles.

In der vergangenen Ausgabe der Jake FM Kurzwellenshow, da gab es noch Musik zu Ehren von Bonnie Tyler zu ihrem 75. Geburtstag und wir hofften noch, dass sie ihre Krankheit bald überwunden hat. Leider ist es anders gekommen, wie wir alle wissen. Deshalb gibt's hier jetzt nochmal ein kleines Gedenken an diese fantastische Sängerin, an Bonnie Tyler. Mit zwei Titeln, wie Hits für andere wurden. Aber das Original kam jeweils von Bonnie Tyler. Save Up All Your Tears war unter anderem ein Erfolg für Cher, auch für Robin Beck. Und hier ist das Original von Bonnie Tyler.

hier nochmal Bonnie Tyler in Gedanken an diese wirklich großartige Sängerin. Hier nochmal ihre rauchige Reißeisenstimme. Ein Titel, den jeder kennt, aber vielleicht nicht in dieser Originalversion. Tina Turner hatte einen Riesenerfolg mit The Best.

0: Body Tyler im Doppelpack aus traurigem Anlass. Genau 4 Wochen nach ihrem 75. Geburtstag, nach schwerer Krankheit, verstorben. Musik im Doppelpack gibt's jetzt gleich auch nochmal zweimal aus wesentlich erfreulicheren Gründen.
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0: Am 10. Juli war es dann endlich soweit. Nach 3 Single-Vorveröffentlichungen erschien Foreign Tanks. Das inzwischen 25., 26. oder 27. Studioalbum der Rolling Stones. Ja, sie haben tatsächlich noch keine 30 Studioalben rausgebracht. Und ja, das sind die Stones, wie sie leiben und leben immer noch. Und was gibt es Schöneres, als wenn Mick Jagger direkt zu Beginn eines Titels einem ein richtig schönes Yeah entgegenschreit. Divine Intervention.

Rock and Roll Will Never Die, kann man da nur sagen. Die Rolling Stones vom neuen Album Faraway in Chunks, Divine Intervention. Und auf dem Album sind auch unter anderem Steve Winwood, Paul McCartney und Bruno Mars zu hören. Und man kann auch Charlie Watts dort nochmal original trommeln hören. An diesem Song war er noch beteiligt. Hit me in the heat.

Ja, wir können's noch. Und sie werden es wahrscheinlich in 30 Jahren immer noch können. Die Rolling Stones, Hit Me in the Heat. Und fast untergegangen sind die anderen Rock-Dinosaurier, die mit einem neuen Album eine Woche bereits vor den Stones auf den Markt kamen. Auch davon gab es schon eine Vorveröffentlichung und sie sind zurzeit sogar noch auf der Deutschland-Tournee. Es ist das zweite Album mit ihrem neuen Gitarristen Simon McBride. Ein echter Jungspund im Gegensatz zu den anderen. Auch immer noch hörenswert sind Deep Purple. Sollen mir auch zwei Songs hier wert sein vom aktuellen Album. Hier ist der Titelsong Splat.

Es gibt in der zweiten Stunde dieser Sendung noch ein drittes Album, aus dem es dann auch nochmal ein Doppelpack gibt. Lasst euch überraschen, was es sein wird. Wir beenden diese Stunde mit dem zweiten Song aus Deep Purples neuem Album Splat. Und der heißt The Beating of Wings.

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1: Und wir sind tatsächlich ein paar Sekunden zu früh mit dem Start in dieser zweiten Stunde. Aber das macht nichts, denn auch die zweite Stunde ist vollgepackt mit fabelhafter Musik. Ich weiß nicht, ob ich da alles Geplante noch durchbekomme. Jake FM auf 9670 Kilohertz. Am Sonntag um 12 Uhr UTC sowie am darauffolgenden Samstagmorgen um 8 Uhr UTC. Beide Male nur auf 9670 Kilohertz. Das ist neu. Und neu ist auch Jake FM am Sonntagabend um 18 Uhr UTC. Dann auf 6070 Kilohertz. Ich hoffe, der Empfang ist gut. Wenn nicht, dann kann man immer noch ausweichen auf den Online-Stream, der parallel läuft. 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Wer einen Empfangsbericht schreibt und eine QFL möchte, kann das tun per E-Mail an qfl@jake-fm.de. qfl@jake-fm.de. E-Mail-Adresse und auch die Postanschrift gibt's zum Ende der Sendung nochmal. Ist nicht mehr ganz eine Stunde. Wir legen hier direkt wieder los in der zweiten Hälfte. Fabelhafte Musik, dafür steht das FM. Fabelhafte Musik aus den Niederlanden gibt's mal wieder. Sugar Baby heißt es. Das ist nicht Peter Kraus, sondern die Band Vitesse.

Wie Tough. Musik aus den Niederlanden. Gibt's ja öfter mal zu hören auf JKFM. Aber selten in der niederländischen Sprache. Und diesen Titel hier, den habe ich kürzlich mal wieder zufällig auf einen niederländischen Sender gehört und gedacht, den könntest du auch mal wieder bringen. Peter Holofane und Angelina, mein blonde Sexmaschine.

Ja, hat doch was. Mal was anderes. In der Jake Evans Kurzwelle Show, Ausgabe 100. Und da habe ich natürlich auch nach Musiktiteln mit der Zahl 100 gesucht und nicht so viel Dollars gefunden. Aber der fiel mir dann auf, ja. 100 Mile High City. Von der Formation Ocean Color Scene. Aus dem Jahr 1997. Auf einem ganz tollen Film auch. Bube, Dame, König, Gras hieß der.

Titelmusik aus dem Film Bube, Dame, König, Gras. Inzwischen ein echter Kultfilm, wer ihn kennt. Regie führte damals übrigens Guy Ritchie. Ocean Color Scenes war die Band. Und der Titel erinnerte mich so ein bisschen an den hier. Ist nie ein Hit geworden. War so Mitte der 70er. Bram Tchaikovsky, Sarah Smiles.

Ja, immerhin in Holland war es ein kleiner Hit. Sarah Will Smile von Bram Tchaikovsky. Das war der Bandname und auch der Name des Gitarristen, der vorher bei den Motors spielte und mit denen durchaus Erfolg hatte. Solo hat es dann halt nicht so ganz geklappt, trotz dieser tollen Musik. Tolle Musik gibt's hier weiterhin. Nochmal ein bisschen Sommermusik. Summer Love gibt's von Joanne Shaw Taylor.

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1: Wir gehen 60 Jahre zurück in die Zeit. Im Juli 1966, da erschien die Langspielplatte Fresh Cream von der Superband Cream. Eric Clapton, Jack Bruce und Ginger Baker taten sich zusammen, drei hervorragende Bluesrock-Musiker, die zusammen hervorragende Musik machten. Menschlich, da klappte es nicht so gut zwischen den dreien, deshalb bestand die Band auch nur 2 Jahre lang. 2 Jahre voller wirklich fantastischer Musik. Deshalb gibt's jetzt hier direkt 2 Stücke von der Creme de la Creme der damaligen Musik. Cream live hier. Mit dem Stück Crossroads.

Crossroads war auf dem ersten Album Fresh Cream von Cream natürlich gar nicht enthalten. Aber der Titel, der jetzt kommt, ja, Spoonful.

Fantastische Musik von A Cream. Ein Song, der sehr oft gecovert wurde. Spoonful, im Original 1960 erschienen von Willie Dixon übrigens. Und jetzt gehen wir zu einer anderen Sorte von Cream. Tat in den letzten Tagen bei dem Wetter bestimmt ab und zu mal gut. Eine Portion Ice Cream. So heißt der Titel hier. Bisschen Soul Music. Von den Black Pumas.

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1: Das war jetzt wieder so ein Stilbruch, der jeden Formatradio-Freund das Blut in den Adern erstarren lässt. Ja, dieser Titel Ice Cream in Klammern Payphone von den Black Pumas. Und so eine Portion Eiscreme, die genießt man ja gerne, wenn so eine Brise im Sommer weht. Eine Summer Breeze. Hier die Version von Seals and Curve.

0: 1972. Das Original der Summer Breeze von Seals and Craft. Die Isley Brothers kamen 2 Jahre später.
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0: 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Ob du es wirklich hören willst oder nicht, es ergibt jetzt Musik aus Hannover. Das neueste Werk von A Fury in the Slaughterhouse ist da. Nach Now and Hope heißt es nun Changes. Erstes Stück daraus heute heißt Dream About You.

Irgendwie bleiben sie auch auf dem 15. Album ihren Stil treu. Fury in the Slaughterhouse, und als sie ihr erstes Album rausbrachten, da waren sie auch noch was jünger. Vielleicht erinnern sie sich daran in diesem Song hier. When We Were Young.

0: Fury in the Slaughterhouse, 1987 gegründet, und da waren sie natürlich noch jünger. When We Were Young, dieser Titel. Und was war 1987 an Musik so aktuell? In Deutschland gab es ein One-Hit-Wonder, ein deutschsprachiger Titel. Clowns und Helden hieß das Duo. Der Titel Ich liebe dich.
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Ich glaube, deinem englischen Text hätte das Ding auch international ein richtiger Knaller werden können. Aber in Deutschland, da ging das richtig ab. Wenn es auch der einzige Hit blieb für Clowns und Helden. Ich liebe dich. 1986 erschienen, 1987 in den Hitparaden. Das hier ist Musik aus 1983. Es war einer der letzten Titel, den Thin Lizzy zusammen aufgenommen haben. Hier in einer Live-Version. The Sun Goes Down.

Etwas über 6 Minuten, Thin Lizzy, The Sun Goes Down. Heute hat man so einen richtigen Longplayer gar nicht mit drin hier. Aber dafür jede Menge andere fantastische Musik, fabelhafte Musik. Dafür steht das FM in Jakever. Vielleicht in der nächsten Ausgabe wieder ein Longplayer, vielleicht aber auch eine ganz spezielle Ausgabe. Eine spezielle Sommerausgabe nochmal. 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Wir hören uns wieder zur 101. hoffentlich. 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
1: Hallo zusammen, mein Name ist Thomas Riegler und es gefreut mich, dass ich Sie heute wieder zu Aus der Plattenkiste, Dachbodenfunde aus dem Keller begrüßen darf. Die heutige Sendung möchte ich drei Rock'n'Roll-Musikern widmen, die am 3. Februar 1959 bei einem Flugzeugabsturz ums Leben gekommen sind. Bekannt waren, oder besser gesagt sind sie, gewissermaßen bis heute blieben. Andere Namen sind The Big Bopper, Buddy Holly und Reggie Valens. Noch viel mehr ist wie einere Namen, ist aber einer Musik in Erinnerung geblieben. Dazu sage ich nur Gentile Lace, Peggy Sue und La Bamba. Den musikalischen Beginn möchte ich jetzt aber mit Goodbye Buddy von Mike Berry aus dem Jahr 1961 machen, der sich ebenfalls an das denkwürdige Datum erinnert.

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1: Während der 1950er Jahre ist nur allgemein üblich gewesen, dass Musiker durchs Land getingelt sind, um so mit unzähligen Auftritten ihrer Bekanntheit zu steigern. Sie sind dann gemeinsam mit mehreren Künstlern auf Tour gewesen und haben so jeden Tag eine Show an einem anderen Ort abgespielt. Die Winter Dance Party 1959 ist so eine Tour gewesen, bei der binnen 24 Tagen in 24 Städten Auftritte in Ballrooms, also großen Tanzhallen, auf dem Programm gestanden sind. Die Tour hat durch 6 Bundesstaaten im Nordosten der USA geführt. Die meisten Stationen waren in Iowa, Illinois und Minnesota. Ein paar Auftritte sind aber auch in Ohio und Kentucky vorgesehen gewesen. Und so eine Tour ist im wahrsten Sinne des Wortes eine Tour-Tour gewesen. Denn sie ist mit Tourbussen zurückgelegt worden, in dem alle Musiker und ihr Equipment Platz gefunden haben. Für die Stars hat es am Ende aber auch bedeutet, dass sie nicht nur singen, sondern auch mit anpacken müssen haben. Und so richtige Erholungsphasen werden die alle miteinander nicht gehabt haben. In der Regel hat der Tag bei denen so ausgeschaut, aufbauen, auftreten, wieder zusammenpacken und zum nächsten Auftrittsort fahren. Immer stets in der Hoffnung, dass dort rechtzeitig ankommen. Dabei haben sie von einem Tag bis zum nächsten bis zu 540 Meilen, also über 860 Kilometer zum Fahren gehabt. Meist waren es aber nur an die 350 Meilen, also etwa 560 Kilometer. Jetzt aber hören wir Buddy Holly mit seinem wohl bekanntesten Hit Peggy Sue in einer Live-Version.

0: Gehen wir zurück zum 2. Februar 1959. Die Winter Dance Party hat ihren Teilnehmern Buddy Holly, Ritchie Valens, Dion, Frankie Sandro und Big Bopper schon ziemlich viel abverlangt. Zu der Zeit hat es eine stürmische Schlechtwetterphase gegeben, die im Winter alles andere ist wie angenehm ist. Dazu muss man auch wissen, dass es die Amerikaner wohl nicht annähernd so mit der Schneeräumung haben, wie man es von uns kennen. Alleine am Vortag haben sie über 350 Meilen nach Clear Lake, Iowa im engen Tourbus zurücklegen müssen, wo sie im Surf Ballroom ihren nächsten Auftritt gehabt haben. Heute wissen wir, dass es der letzte Auftritt von Buddy Holly, Big Bopper und von Ritchie Valens war. Ihnen zu Ehren hat man vor der heute noch existierenden Tanzhalle einen Gedenkstein gesetzt. Und auch im Inneren des Surf Ballrooms hat sich der Charme der späten 1950er Jahre bewahrt. Nach dem Konzert am 2. Februar war es dann gleich weiter zur nächsten Station im 365 Meilen entfernten Morehead, Minnesota, weitergegangen. Nach 11 Tourtagen hat der Buddy Holly dringend eine Verschnaufpause gebraucht. Deshalb haben er und ein paar Bandmitglieder am Flughafen in Mason City ein einmotoriges Kleinflugzeug, ein Beechcraft Bonanza, gechartert. Buddy Holly hat sich erhofft, dass er sich so ein bisschen ausrosten kann, während sie die anderen im Tourbus durch Schnee und Eis zum nächsten Auftrittsort in Morehead, Minnesota kämpfen. Bevor es mit der Story weitergeht, lassen wir jetzt Darwin Big Bopper mit seinem größten Hit Chantilly Lace zu Wort kommen. Das darin vorkommende Hello Baby ist ein Markenzeichen geworden.
1: Hello Baby! 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

0: back.
1: Drei Plätze sind im Flugzeug zum Vergeben gewesen. Da ist unter den Crewmitgliedern die Frage aufgekommen, wer denn jetzt mitfliegen darf. Lust auf den Bus hat es schließlich keiner gehabt. Die genauen Umstände zur Platzvergabe kenne ich jetzt nicht. Aber es wird sowas wie ein Zufallsprinzip mit anschließenden Feilschen gewesen sein. Buddy Holly hat am Ende seinen fixen Platz vom Bassisten seiner Band Waylon Jennings durch das Versprechen bekommen, dass er sich um die Wäsche aller Tourmitglieder kümmert. Buddy Holly hat auf dies Outfit dann sehr scherzhaft gemerkt, dass er hofft, dass der Bus endgültig zufriert. Und der Bassist hat ebenso leichtfertig drauf gemerkt, dass er hofft, dass das Flugzeug abstürzt. Eine Aussage, die der Musiker noch über viele Jahre schwer zum Schaffen gemacht hat. Auch der Big Papa hat einen Platz im Flieger ergattert. Er hat sich im Tourbus zur Krippe eingefangen gehabt und hat gehofft, dass er sich so ein wenig auskurieren kann. Der dritte Platz war für einen Gitarristen von Buddy Holly seiner Band vorgesehen gewesen. Aber der erst 17-jährige Richie Valens hat ihm gebeten, ob er nicht mitfliegen darf, weil das war für ihn das erste Mal in so einem kleinen Flugzeug gewesen. Beide haben den Platz mit einer Münze ausknobelt. Nachdem Richie Valens gewonnen hat, soll er anschließend vor Freude ausgerufen haben, dass das erste Mal ist, dass er was gewonnen hat. Dion war grundsätzlich auch gern mitgeflogen. Allerdings waren ihm die $36, die er dafür zahlen müssen, hätte zu gewesen und so hat er darauf verzichtet. Jetzt aber Richie Valens live in Konzert at Pacoima Junior High am 10. Dezember 1958 mit Come On, Let's Go. Bemerkenswert an dem Mitschnitt ist, dass es der einzige jemals aufgenommene Live-Auftritt von Richie Valens ist. Begleitet ist Richie Valens nur vom Schlagzeuger Don Phillips worden.

0: Unmittelbar nachdem das Konzert ausgewählt ist, haben sich die drei Musiker auf dem Weg zum Flughafen gemacht. Von dort sind sie dann gegen 1 Uhr in der Früh bei Schneefall mit ihrer einmotorigen Maschine in Richtung Morehead gestartet. Nur 5 Minuten später ist die Maschine etwa 8 Kilometer nördlich von Clear Lake in ein Getreidefeld abgestürzt. Alle 4 Insassen sind ums Leben gekommen. Die genaue Unfallursache ist nicht bekannt, Gründe dafür mag es aber mehrere gegeben haben. So hat sie etwa ausgestellt, dass der Flug unter Instrumentenflugbedingungen stattgefunden hat, wofür den Piloten aber die Berechtigung gefehlt hat. Man hat vermutet, dass der Pilot die räumliche Orientierung verloren hat, weil er den im Flugzeug eingebauten künstlichen Horizont nicht gewohnt war. Die mit dem Bus reisenden Musikerkollegen haben erst am Zielort in den Fernsehnachrichten vom Unfall erfahren. Trotz ihrer Tragödie ist aber die Tour, die als die am schlechtesten organisierte in der Geschichte der Rock'n'Roll-Ära gilt, nicht abbrochen worden. Was ein Zeichen dafür ist, wie rücksichtslos die Showbusiness damals schon gewesen ist. Nüchtern betrachtet hat der Mensch gar nichts gegolten. Wichtig waren nur die Dollarscheine. Die drei Verunglückten wurden kurzerhand von anderen Stars ersetzt, die zumindest in je einer Show aufgetreten sind. Ihre Namen Bobby V, Fabian, Frankie Avalon und Jimmy Clinton. Hören wir jetzt aber in Buddy Holly wieder live, und zwar mit It's So Easy und dann gleich anschließend mit einem Interview.
1: The one and only Buddy Holly! 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

Na, da kreischen die weiblichen Fans vor Begeisterung auf den einzig erhaltenen Live-Mitschnitt. Der ist übrigens mit einem kleinen privaten Tonbandgerät gemacht worden, was auch die bescheidene Tonqualität erklärt. Kommen wir jetzt aber zu den drei verunglückten Musikern und fangen mit The Big Bopper an. Sein richtiger Name war Gilles Perry Richardson. Von seinen Freunden ist er auch JP genannt worden. Auf die Welt ist er am 24. Oktober 1930 in Seven Pass, Texas gekommen. Das liegt unmittelbar bei Port Arthur, ganz im Südosten von Texas am Golf von Mexiko. JP Richardson hat Rechtswissenschaften studiert und ist einer Band und einem Chor beigetreten. Währenddessen hat er ab 1949 als damals 19-Jähriger eine Teilzeit beim Radiosender KTAM gearbeitet. Das Rufzeichen KTAM ist damals von einem Sender in Beaumont, Texas verwendet worden, wohin die Familie schon bald nach seiner Geburt gezogen ist. 1952 hat JP Richardson geheiratet und im Jahr darauf ist seine Tochter auf die Welt gekommen. Im März 1955 ist Richardson zur US Army eingezogen worden, bei der er dann 2 Jahre seinen Dienst versehen hat. Danach ist er dann zu KTAM als Radiomoderator zurückgekehrt. Zu der Zeit hat er auch Studenten gesehen, die einen neuen Tanz, den Bob, tanzt haben. Der Tanz muss ihn JP Richardson beeindruckt haben, weil fortan hat er sich nur mehr The Big Bopper genannt. Im Mai 1957 hat er den damaligen Weltrekord im Dauermoderieren im Radio um 8 Minuten überboten. Dabei ist er 5 Tage, 2 Stunden und 8 Minuten vor dem Mikrofon gestanden. Währenddessen hat er 1821 Platten gespielt. Etwa zu der Zeit ist 1957 auch seine erste Single erschienen, von der wir jetzt die B-Seite Crazy Blues hören. Erschienen ist die Platte unter seinem beinahe echten Namen JP Richardson, wobei er aus JP den als JP geschriebenen Vornamen kreiert hat.

J.P. Richardson ist auch als Songwriter aktiv gewesen und hat einige Titel geschrieben, die weithin bekannt worden sind. Dazu zählen etwa White Lightning und Running Bear, das bei uns in der deutschen Version von Gus Bakers unter Brauner Bär und Weiße Taube vielen ein Begriff ist. Hören wir jetzt aber Big Poppa's Wedding, das neben Chantilly Lace bis Januar 1959 in den US-amerikanischen Top 40 Radiostationen gespielt worden ist.

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1: Kommen wir jetzt zum jüngsten von den drei Unglücklichen. Richie Valens, im bürgerlichen Namen Richard Stevens Valenzuela, ist am 13. Mai 1941 in Pacoima, an vorwiegend von Latinos bewohnten Stadtteil von Los Angeles, auf die Welt gekommen. Er hat zwei Halbbrüder und zwei jüngere Schwestern gehabt. Die Familie hat nur ein bescheidenes Auskommen gehabt und Valenzuela war mit seiner Mutter auch als Erntehelfer tätig. Bereits als Fünfjähriger hat er ernsthaftes Interesse an Musik gezeigt. Sein Vater hat ihm ermutigt, dass er sich selber das Spielen von der Gitarre und von der Trompete beibringt. Später ist dann auch noch als Schlagzeug dazugekommen. Als 16-Jähriger ist er eingeladen worden, bei einer lokalen Band mitzuspielen, wo er dann auch bald der Hauptsänger geworden ist. Ein Mitschüler hat Bob Keane, das war der Besitzer des kleinen Plattenlabels Delphi, auf den jungen Musiker aufmerksam gemacht, der unter den Jugendlichen als Little Richard von San Fernando bekannt gewesen ist. Keane hat Valenzuela nach einem Vorspielen am 27. Mai 1958 unter Vertrag genommen. Im Juli 1958 hat Richie Valens, den Namen hat er von Bob Keane gekriegt, die ersten Nummern eingespielt und innerhalb von ein paar Tagen ist die erste Single mit Come On Let's Go und Fremd, das hören wir jetzt dann gleich, veröffentlicht worden.
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Die Karriere von Richie Valens hat gerade einmal 8 Monate gedauert. So hat er zu Lebzeiten nur die Veröffentlichung von 2 Singles erlebt. Donna La Bamba war im wahrsten Sinne des Wortes ein Millionenseller und hat ihm eine goldene Schallplatte beschert. Den Titel Donna hat Valens seiner Freundin Donna Ludwig gewidmet. Die beiden haben sie 1957 bei einer Garagenparty kennengelernt, in der Valens aufgetreten ist. Es soll Liebe auf den ersten Blick gewesen sein. Donna darf in der Sendung nicht fehlen. Ich habe mich aber nicht für die bekannte Single-Fassung, sondern für eine Demo-Version entschieden. Sie ist wohl im Privathaus von Bob Keane entstanden, der im Keller ein kleines Aufnahmestudio mit einer Ampex-Stereo-Tonbandmaschine gehabt hat. Mit dem Gerät sind einige Valens-Titel, oft nur Demo-Versionen, aufgenommen worden, die nach seinem Tod auf Platten veröffentlicht worden sind. Jetzt aber Donna.

Charles Hardin Holly, besser bekannt unter seinem Künstlernamen Buddy Holly, ist am 7. September 1936 in Lubbock, Texas auf die Welt gekommen. Er entstammt einer musikalischen Familie und war das jüngste von 4 Kindern. Bereits mit 13 Jahren ist er bei kleineren Veranstaltungen aufgetreten und 2 Jahre später hat er mit einem Freund das Duo Buddy und Bob gegründet. Zu der Zeit hat er bereits Gitarre, Banjo und Mandoline beherrscht. Ab 1952 haben sie etliche Demoaufnahmen eigener Kompositionen gemacht und ab 1954-55 haben sie sogar einige Titel aufgenommen. Ab 1955 sind die beiden sogar als Vorgruppe bei Elvis Presley und Bill Haley Konzerten aufgetreten. Ende des Jahres 1955 ist dann Buddy Holly vor einem Talentsucher entdeckt worden. Die Aufnahmen für die erste beim großen Plattenlabel Decca erschienene Single sind am 26. Januar 1956 unter Zeitdruck entstanden. Von derer ersten Single habe ich Love Me ausgesucht. Die Nummer hat zwar sehr gute Bewertungen gekriegt, aber am Ende hat sie es nicht in die Charts geschafft.

als unabhängiger Produzent andere Künstler fördern. Im Sommer 1958 hat er sich eine eigene Bandmaschine gekauft und hat seine Demoaufnahmen nur noch selber produziert. 1958 hat er auch geheiratet. Jetzt aber gibt's Buddy Holly wieder live, und zwar mit Oh Boy.

Zur Buddy Holly nur Bemerkung. Ich weiß nicht, ob er im heutigen Musikbusiness als Neinsteiger überhaupt nur Chance hat. Denn musikalisches Können ist er heute nicht mehr wirklich gefragt. Da macht viel die Elektronik. Und Sänger? Sänger muss man halt auch nicht mehr wirklich kennen. Das beweisen sogar manche aktuelle Superstars. Wichtig ist nur, dass sie optisch was hermachen. Buddy Holly war schon zu seiner Zeit nicht das, was man als absoluten Schönling bezeichnet hat. Wenn wir so nachdenken, wer von den Bekannten jener oder auch jüngerer Tage hat eine Brille gehabt? Ich wisse jetzt auf die Schnelle geworden. Zudem ist die Brille von Buddy Holly, sagen wir mal, gewöhnungsbedürftig. Was heute aber eher als Billigbrille angesehen wird, war aber das absolute Gegenteil. Denn das, was auf seiner Nase getragen hat, war eine Brille der mexikanischen Edelmanufaktur Faosa. Konkret das Modell Zafiro, das was zu seinem Markenzeichen geworden ist. Vielleicht hat Holly die Brille aber auch gefallen, weil sie auch von anderen Persönlichkeiten getragen worden ist. Jetzt aber nur echt coole Nummer aus Buddy Hollys Frühzeit. Die hat er 1955 noch gemeinsam mit seinem Freund Bob Montgomery aufgenommen, den Namen habe ich vorher zu erwähnen vergessen. Der Titel Down the Line.

0: Die recht kurz gewordenen Biografien der drei am 3. Februar 1959 verunglückten Künstler zwangen uns recht unterschiedliche Lebensläufe. Einer gemeinsam ist, dass für sie bereits ab der Kindheit Musik eine fundamentale Rolle gespielt hat. Am meisten aus der Reihe tanzt vielleicht der Big Papa, der lange Zeit vor allem als Radiomoderator tätig war. Seine aktive musikalische Karriere hat er so gesehen erst recht spät angefangen. Vielleicht auch der Grund, warum das von G.P. Richardson vergleichsweise wenig Aufnahmen vorhanden sind. Jetzt hören wir aber zunächst mit einem Promo für die Radiostation WDP und gleich anschließend mit Little Red Riding Hood.
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Kommen wir nochmal zu Richie Valens. Sein Leben hätte bereits am 31. Januar 1957, also ziemlich genau 2 Jahre vor seinem eigenen Flugzeugabsturz, zu Ende sein können. An dem Tag sind 2 Flugzeuge in der Luft kollidiert und auf dem Schulhof der Pacoima Junior High, also jene Schule, die er Valens besucht hat, abgestürzt. Währenddessen haben sie über 200 Schüler auf dem Schulhof befunden. Dabei sind 3 Schüler gestorben und an die 75 weitere sind bis zu schwer verletzt worden. Valens war an dem Tag nicht in der Schule, sondern beim Begräbnis seines Großvaters. Es wird berichtet, dass Valens mit dem Ereignis schwer zu kämpfen gehabt hat und immer wieder von Albträumen geplagt war. Auf das Aufwiss wurde auch Flugangst gehabt haben. Vielleicht war sein Wunsch, am 3. Februar 1959 mit den anderen mitfliegen zu dürfen, auch eine Reaktion, um mit der persönlichen Vergangenheit abschließen zu können. Richie Valens hat einige, sagen wir, echt wilde Nummern aufgenommen, die dennoch irgendwie einen leichten, fließenden Rhythmus haben. Dazu zählt »Ooh, my head«.

Wenn ich so auf die Uhr schaue, unsere Stunde neigt sich unweigerlich dem Ende zu. Dabei gab es noch so viel über den Big Bopper, Buddy Holly und Richie Valens zum Erzählen. Vor allem die beiden Letztgenannten haben einen großen Musikschatz hinterlassen. Zum Teil hat es sich dabei um noch nicht veröffentlichte professionelle Aufnahmen, aber um viele Demos gehandelt. Die sind dann nach und nach posthum auf Platten erschienen. Davor hätte ich heute gern nur einiges gespielt, aber das geht sich nicht mehr aus, deshalb werde ich es in den nächsten Sendungen einfach nachholen. Jetzt lasse ich aber nur mein Richie Valens mit dem Paddywhack-Song zu Wort kommen.

Drei Rock'n'Roll-Musiker, die durch einen tragischen Flugzeugabsturz viel zu früh ums Leben gekommen sind. Wer weiß, was es jener noch geworden war. Ich bin überzeugt davon, dass der Richie Valens, der gerade einmal 17 werden dürfen hat, und der Buddy Holly, der auch nur 22 Jahre alt geworden ist, die Musikwelt über lange Zeit, vermutlich über viele Jahrzehnte, markant mitbestimmt hätten. Ein überliefertes musikalisches Schaffen lässt zumindest darauf schließen. Gewissermaßen wird es auf den Big Bopper zutreffen, der mit 29 Jahren auch nicht gerade alt werden dürfen hat. Vielleicht hätte er noch viele Titel geschrieben, die andere Künstler groß gemacht hätten. Tatsache ist jedenfalls, dass die drei herausragende Persönlichkeiten gewesen sind, die Außergewöhnliches geschaffen haben. Wie sonst was möglich gewesen, dass ihre Namen bis heute nicht vergessen sind. Ja, und das war's auch schon wieder mit der heutigen Sonderausgabe von Aus der Plattenkiste, Dachbodenfunde aus dem Keller. Und so bleibt mir nur noch, dass ich mich heute von Ihnen verabschieden tue. Ich freue mich aufs nächste Mal, Ihr Thomas Riegler.

Erinnert sich noch einer an diese Kombo hier? Vor 30 Jahren gegründet. Hanson. Drei junge Jungs damals, heute etwas gereift. Und sie sind immer noch musikalisch unterwegs. Nicht der größte Hit, das war damals Bob 1997. Where's the Love war dann schon nicht mehr so hoch in der Hitparade platziert. Willkommen in den 90er Jahren und wer darf da nicht fehlen? Die Spice Girls.

Die Spice Girls. Jetzt zu einem, über den man im Netz so gar nichts findet. Dieser Song hatte ein paar Radio-Plays damals Ende der 90er Jahre. Nicht schlecht ist er. Alden Burnett.

0: Ich sage am Anfang der Sendung ja immer herzlich willkommen zur Playlist, die direkt aus der Hölle kommt. Und ja, heute haben wir das bisher nicht geschafft. Von daher jetzt nach Eldrin Bedett mal Zeit, ein bisschen die Verrücktheit hochzudrehen.
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Das üben wir jetzt den ganzen Tag. Scatman John, Everybody Jam. Scatman John mit Scatman John, der größte Hit hier, das schon eher unterferner lief. Kommen wir zur Musik von Huff & Herb, Feeling Good, die 90er Jahre hier mit Christian Milling.

Irgendwie ein recht ambivalentes Jahrzehnt, die 90er Jahre. Da war ja alles dabei. Und wir bringen in dieser Sendung natürlich auch den gesamten Querschnitt von Top zu Flop. Und wenn man über die 90er Jahre spricht, dann darf man auch sie nicht vergessen. Culture Beats.

Das Schöne heutzutage ist, man kann einfach, wenn man ein Lied im Radio gehört hat, sein Shazam rausholen, einmal an den Lautsprecher halten und man weiß, was da lief. Diese Nummer, diese geniale, lief damals in den 90ern im Radio hoch und runter, aber es hat nie jemand angesagt, wie Interpret und Titel heißen. Also Aufnahme gemacht, ab in den Plattenladen und rausgefunden, das sind Soul Kitchen und die London Boys mit Sweet Soul Music.

Sweet Soul Music von London Boys und Soul Kitchen, die 90er Jahre. Und wir gehen mal Richtung deutschsprachige Musik. Er gehört natürlich auch dazu, Marius Müller-Westernhagen. Sexy oder Willenlos, seine großen Hits. Hier aus 1994 eine Nummer, die nicht so bekannt ist, aber auch einen genialen Text hat. Rosie, Männer sind doch so schwach.

Marius Müller-Westernhagen. Bei uns in den 90er Jahren. Und jetzt wird's Zeit für einen musikalischen Wechsel. Über die Nummer habe ich mich gefreut, als ich sie im Plattenschrank wiedergefunden habe. Auch hunderte Jahre, also nicht so ganz, aber wenn man bedenkt, dass 2050 mittlerweile näher ist als 1990 war, doch schon eine ganz schöne Zeit. One More Time heißt die Gruppe und der Song heißt Highland.

0: haben uns heute mal auch extra Zeit genommen. Die Albumversion ist deutlich länger als die Single.
1: One More Time und Highland.
0: Kommen wir zur Sommermusik aus den 90er Jahren. Down by the river, down by the river. Said come in, the water's fine. Down by the river. Okay, es ist eine Coverversion 1993 rausgekommen. Original von Albert Hammond, hier gecovert von Love and

0: Love and Peace, Down by the River, 1993 rausgekommen. Jetzt wird's Zeit für, ja, wieder ein bisschen Eurodance. Ice MC, Think About the Way. Und was sagt der Herr hier gerade?
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0: Ja, genau.

SMC Think About The Way. Jetzt wird Zeit für eine Coverversion zum Haare sträuben. Die Fornen Blondes hatten mit What's Up ihren großen Hit. DJ Miko hat's für uns verwurstet.

Prädikat Musik aus der Hölle erfüllt, würde ich sagen. DJ Miko mit einer speziellen Version von dem Four Non Blondes Klassiker What's Up. Kommen wir wieder zurück zu was Normalem. So heißt das richtig. Die Musik verwirrt mich hier schon völlig. Es ist das Original von einem Song, was später mal gecovert wurde und richtig erfolgreich wurde. Hier sind die LAs mit dem Original. Und there she goes.

0: gibt ja so Leute, die ewig unzufrieden sind mit dem berühmten Satz, früher war alles besser. Früher gab's mir dies, früher gab's mir das und das Fernsehprogramm war früher auch viel besser. War dem wirklich so? Hier ein kleiner Blick zurück in die 90er.
1: So mancher, der das Fernsehen mag, der sitzt ja vor den ganzen Tag und saugt sich voll wie ein Schwamm. Auch ich sehe fern die ganze Zeit, mich stört nur eine Kleinigkeit. Und das ist das Programm.
2: Hier ist das erste deutsche Fernsehen mit der Tagesschau.

0: Also ich finde also eigentlich, gut, dass ich arbeite, bin also auch sehr engagiert beruflich und habe also auch den Abend abgespannt und habe also auch nicht mehr so die Lust, mir noch also eigene Gedanken zu machen.
1: Aber was soll ich Ihnen jetzt bitte schon zu Stellungen erzählen? Ich könnte mir denken, dass Sie da ganz viel drüber wissen oder zu wissen glauben.
0: Ich finde, je perverser Sie sind, desto mehr regt mich und meine Frau das also an.

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0: Mitte, im Norden 14 bis 18, im Süden 19 bis 23 Grad. Die weiteren Aussichten: am Montag von Westen her Übergang zu wechselnder Bewölkung mit einzelnen Schauern, etwas kühler.
1: Wir sehen uns wieder am 15. April. Unser Thema ist dann Intimschmuck. Ja. Einen schönen Abend noch, schöne Träume und Servus.
2: Und war wirklich alles besser? Ich glaub's nicht. Schmeiß mal wieder eine flotte Dancefloor-Nummer auf die Orgel. Die Backstreet Boys, ich glaube, da muss man nicht viele Worte verlieren. Riesenhits. Jetzt mal eine andere Mix-Version. Amandons Single-Mix von We've Got It Going On.

0: Einen haben wir noch hier nach den Backstreet Boys.
1: Wonderland. 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
0: Das sind Pharaoh. Ich bin Christian Milling. Tschüss, bis nächste Woche.

0: Das gefällt mir.
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2: Heute nehmen wir euch mit ins Jahr 1975. Helmut Schmidt ist Bundeskanzler und Helmut Kohl Ministerpräsident des Landes Rheinland-Pfalz.
1: Und eine gewisse Angela Kastner, später hieß sie Merkel, ist noch eine unbekannte Physikstudentin in Leipzig und linientreue Funktionärin für Agitation und Propaganda in der kommunistischen Jugendorganisation FDJ.
2: Die USA verhängen ein Embargo gegen die Türkei, weil sie im Jahr zuvor Nordzypern besetzt hat. Fangen wir musikalisch an mit dem Jahr 1975. Der Schlagersänger Michael Holm steht zu dieser Zeit 4 Wochen lang auf Platz 1 mit seinem Titel Tränen lügen nicht.
1: Das Lied ist eine Coverversion des Titels Soleado, gespielt vom Daniel Santa Cruz Orchester aus Italien. Ciro D'Amico aus Apulien hat die Melodie komponiert.

0: Michael Holm, Tränen lügen nicht.
1: Am 13.01.75 stieg der Schauspieler, Sänger und Entertainer Frank Zander mit seinem Titel Ururenkel von Frankenstein in die Hitparaden ein und erreichte damit in Österreich sogar später Platz 1.

Frank Zander, Ururenkel von Frankenstein. Zeitgleich mit Zanders Frankenstein standen damals im Januar 75 in den USA die Carpenters mit Please Mr. Postman in den Charts. Wieder eine komplett andere Musikstilrichtung.

0: Hier ist Sound of the 70s auf Novum FM. Wir sind heute im Jahr 1975 unterwegs.
1: Das waren Bachmann Turner Overdrive, kurz BTO aus Kanada, mit You Ain't Seen Nothing Yet.
0: Sie waren damit in den deutschen Hitparaden Ende Januar, Anfang Februar 75 vertreten. Am Samstag, dem 25. Januar 75, trat Katja Epstein als Neuvorstellung in der von Dieter Thomas Heck moderierten ZDF-Hitparade auf. Es war einmal ein Jäger.

0: Katja Epstein, es war einmal ein Jäger. Hier ist Sound of the 70s mit einem Special über das Jahr 1975 in chronologischer Reihenfolge. Circa 30 Lieder werden es wohl werden, die wir zum Teil aufspielen und zum Teil mal kurz anspielen.
1: Wir gehen in den Februar 75. Der damalige Berliner CDU-Vorsitzende Peter Lorenz ist der Spitzenkandidat seiner Partei zur Wahl für das Amt des regierenden Bürgermeisters von Berlin.
0: Drei Tage vor der Wahl, am 27. Februar, wird er von linksradikalen Terroristen entführt, um Gefangene freizupressen. Später wurde er wieder freigelassen, doch da die freigepressten Gefangenen erneut schwerste Straftaten begingen, entschied man sich, solchen Forderungen künftig nicht mehr stattzugeben.
1: In diesen bewegten Februarwochen 1975 stand damals der österreichische Sänger Udo Jürgens in Deutschland für drei Wochen auf Platz 1 mit Griechischer Wein. Ein Titel, den er nach seinem Urlaub auf der Insel Rhodos in nur 20 Minuten komponiert hatte. Michael Kunze, der den Text verfasste, hatte die Idee, es im Ruhrgebiet spielen zu lassen.

Udo Jürgens griechischer Wein. Hier ist SOS mit einer Doku des Jahres 1975. Am 22. Februar trat Jürgen Markus als Neuvorstellung in der ZDF-Hitparade auf. Wir spielen es mal kurz an.

0: Jürgen Markus, ein Lied geht hinaus in die Welt. Und wir gehen jetzt in den März 1975.
1: Am 1. März 1975 trat Neil Roberts aus Großbritannien in der ZDF-Jugendsendung Disco 75 auf, moderiert von Ilja Richter.

0: ist Sound of the 70s, SOS. Heute mit einem Rückblick in das Jahr 1975 in chronologischer Reihenfolge.
1: Am 22. März 75 gewinnt die niederländische Gruppe Teach-In den Grand Prix d'Eurovision de la Chanson mit dem Titel Ding-a-Dong.

0: Here ist Novum FM mit Sound of the 70s. In der heutigen Sendung geht es um das Jahr 1975. Mittlerweile sind wir im April angelangt. Am 4. April 1975 wurde in einer kleinen Garage im sonnigen Kalifornien eine Computerfirma gegründet. Die Gründer hießen Bill Gates und Paul Allen. Für die Firma hatte man sich den Namen Microsoft überlegt, damals noch mit Bindestrich.
1: 10 Tage später, am 14. April, kam die schwedische Band ABBA, die im Jahr zuvor den Grand Prix gewonnen hatte, mit I Do, I Do in die deutschen Charts. Im gleichen Jahr, 1975, werden es sogar noch 2 weitere Hits von ABBA geben.

Aber I do, I do, I do. Sie kam am 14. April 75 in die deutschen Hitparaden. Am gleichen Tag kam auch die britische Band Sweet in die deutschen Charts, wo sie eine Woche lang auf Platz 1 standen. The Sweet und Fox on the Run.

0: the Sweet Fox on the Run. Hier ist SOS mit einem Special über das Jahr 1975.
1: Am Samstag, dem 19. April 75, kam Howard Carpendale als Neuvorstellung in die ZDF-Hitparade mit dem Lied Deine Spuren im Sand. Wir spielen es hier kurz mal an.

0: Hier ist Sound of the 70s mit einer Dokumentation über das Jahr 1975.
1: Am 24. April überfällt die Terrororganisation Rote Armee-Fraktion, kurz RAF, die deutsche Botschaft in Stockholm. Sie ermorden zwei Diplomaten und nehmen das Personal als Geiseln, um Gefangene freizupressen. Und am 21. April kam Shirley & Company mit Shame, Shame, Shame in die deutschen Charts.

Shirley & Company, Shame, Shame, Shame. Hier ist Sound of the 70s. Wir schreiben das Jahr 1975. Walter Scheel ist Bundespräsident und Helmut Schmidt Bundeskanzler. Niki Lauda ist Formel-1-Weltmeister und Borussia Mönchengladbach deutscher Meister.

Am 5. Mai 1975 stürmt die niederländische Gruppe George Baker Selection mit La Paloma Blanca die deutschen und europäischen Charts, wo sie den ganzen Sommer lang platziert blieben.

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1: Das war neben La Paloma Blanca der zweite große Sommerhit im Jahre 1975. Und wo wir dabei sind, einen dritten typischen Sommerhit, zumindest einen kleineren gab es auch noch, Rudi Carrell, wann wird's mal wieder richtig Sommer?

0: Rudi Carrell, wann wird's mal wieder richtig Sommer? Eine Coverversion von City of New Orleans von Steve Goodman.
1: Im Juni 1975 erschien die Gruppe Smokey mit If You Think How to Love Me.
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Smokey, If You Think How to Love Me. Wir schreiben das Jahr 1975. Am 28. August kamen gleich zwei Titel in die deutschen Hitparade, nämlich 10cc, I'm Not In Love und Alain Barrière, Tu T'en Vas. Die spielen wir beide mal kurz an.

Hier ist Sound of the 70s mit einer Doku des Jahres 1975. Am 4. August kamen ABBA mit SOS in die Hitparaden. Später standen sie damit vom 15. September bis zum 2. November 7 Wochen lang auf Platz 1.

I Santo California standen 25 Wochen lang in den Hitparaden Deutschlands und Italiens und sie stiegen auf bis auf Platz 2. I Santo California, Donnerò. Hier ist Sound of the 70s mit einem Flashback ins Jahr 1975.

Smokey, don't play your rock'n'roll to me. Am 15. September 1975 kam von Pink Floyd das neue Album Wish We Were Here heraus. Wir spielen mal kurz den Titelsong an.

komplette Text des Songs besteht nur aus dem mehrfach wiederholten Satz Fly Robin Fly, Up Up to the Sky. Damit erreichten sie den Platz 1 der US-Charts mit einem Song über ein fliegendes Rotkehlchen, englisch Robin.

Am 31. Oktober 1975 veröffentlichte die Gruppe Queen ihre Bohemian Rhapsody, ein Song, der von Bandmitglied Freddie Mercury geschrieben wurde. Heute spielen wir das Epos mal kurz an, ein andermal werden wir es sicherlich auch mal ganz ausspielen, das ist nämlich 6 Minuten lang.

0: Hier ist Sound of the 70s mit Chris und Finja. Heute mit einer Zeitreise zurück ins Jahr 1975. Wir sind mittlerweile im November angelangt.
1: Am 10. November reist Bundespräsident Walter Scheel als erster Präsident der Bundesrepublik zu einem Staatsbesuch in die UdSSR.
0: Zwei Tage zuvor, am 8.11.75, gab es wieder die beliebte Jugendsendung Disco im ZDF. Zwei Titel daraus spielen wir mal kurz an. Jetzt zuerst mal Juliane Werding, wenn du denkst, dann denkst du nur, du denkst.

0: Rod Stewart und Sailing von 1975, ein Millionenhit weltweit. Hier ist Sound of the 70s mit einem Special über das Jahr 1975.
1: Am 8. November 1975 kam die Gruppe Stretch mit ihrem einzigen großen Hit in die UK-Charts, Why Did You Do It?
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0: Wir sind im Jahre 1975. Am 20. November 1975 stirbt in Spanien der Diktator Franco, der das Land 39 Jahre lang mit eiserner Hand regiert hat.
1: Und die Düsseldorfer Gruppe Kraftwerk veröffentlicht ihren Titel Radioaktivität.

0: Kraftwerk Radioaktivität aus dem November 75. Hier ist Sound of the 70s mit einem chronologischen Rückblick in das Jahr 1975.
1: Dezember 75. Im Dezember 75 stürmt der Weiße Hai die deutschen Kinos und die 5000 Volts stehen vom 8. bis 14. Dezember auf Platz 1 mit I'm on Fire.

Hier ist Sound of the 70s auf Novum FM für Heinsberg und die ganze Welt. Heute mit einem Rückblick in das Jahr 1975. Drei Schwestern aus unserer Nachbargemeinde Brunsum im niederländischen Limburg waren in den 70ern sehr erfolgreich. Die Gruppe nannte sich Pussycat. Ihr erster Erfolg war das Lied Mississippi. Es verkaufte sich weltweit 5 Millionen Mal. Der Text, den Werner Tönnissen aus Heerlen schrieb, handelt von der Trauer über die leise verklingende, dem modernen Rock'n'Roll weichende Country-Musik.

0: Aus unserer Nachbargemeinde Brunsum in Limburg, Pussycat und Mississippi.
1: Wir sind wieder am Ende unserer Sendung angelangt. Das war unsere heutige Dokumentation über das Jahr 1975. Ade sagen Finja und Chris, bis zum nächsten Mal. Gleiche Stelle, gleich.

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Ja, da habe ich doch die Sendung tatsächlich mit einem Instrumental begonnen, nämlich einem Instrumental Rework von Dominic Dawson. Das war, wie ihr mit Sicherheit erkannt habt, eine Version von den Whispers, von ihrem Hit The Beat Goes On. Und damit herzlich willkommen zu einer neuen Charlie Prince Show, die weitere Überraschung für euch bereithält. Zum Beispiel direkt die nächste, die kommt nämlich geradewegs aus Griechenland. Das ist George Mafridis mit P-Mu-Ti-Sitas. George Mafridis ist übrigens nicht nur Gründer der weltbekannten Studios Tutti Lugens in Thessaloniki, sondern veröffentlicht auch als DJ und Musikproduzent elektronische Musik, Remixe und Ambient Tracks. Als Co-Host der erfolgreichen griechischen Reise-TV-Serie World Party wurde er auch im griechischen Fernsehen berühmt. Jetzt wird er hier berühmt mit P-Mu-Ti-Sitas.

Schlagerfreunde werden das Ganze von Vicky Leandros kennen. Da heißt es, wann sag wann. Aber das war eine, ich finde, bessere Sängerin, die Georges Mafridis unterstützt hat. Und im Hintergrund läuft bereits eine neue von Flamingosis ab, nämlich More of What You Like. Viel Spaß.

Und das war der Titel von dieser Unique-Scheibe. Und jetzt kommen wir zu Skule Toyama. Skule Toyama ist ein Produzent aus Mexiko und sehr aktiv in der Future-Funk-Szene. Bekannt wurde er vor allem durch seinen Track To You von der EP Busy Nights in Tokyo. Und hier ist genau dieser Track. To You mit Skule Toyama.

ratzfatz sind wir bei den Malta-Infos. Im Hintergrund japanische Musik von Pizzicato 5. Baby, baby, baby. Am 23. Juni 2026 hatte Playmobil in Bayersbronn noch neue Sonderfiguren vorgestellt, darunter den Schwarzwald-Hannes. Die Figur ist inzwischen online erhältlich, doch dann folgte schnell die schlechte Nachricht. Playmobil schloss sein Werk im fränkischen Dietenhofen zum 30. Juli 2026 und verlagerte die Fertigung endgültig unter anderem nach Malta. Für die betroffenen Mitarbeiter wurde ein Sozialplan ausgehandelt. Er sieht Abfindungen und die Einrichtung einer Transfergesellschaft vor. Doch die Gewerkschaft übt scharfe Kritik an der Kommunikation der Unternehmensführung. 300 Beschäftigte verlieren ihre Arbeitsplätze.

Das alte Kraftwerk an der Uferpromenade von Valletta soll restauriert und ein Boutique-Hotel umgewandelt werden. Dieses markante Gebäude ist ein wichtiger Teil des maltesischen Industrieerbes und befindet sich in einer einzigartigen Lage unterhalb des Crucifix Hill in Floriana, wenige Gehminuten von Valletta entfernt und in Nähe der Kreuzfahrt-Terminals. Valletta Cruise Port Ltd. gab Mitte Juni die Unterzeichnung eines Vertrages für Restaurierung, Umbau und Betrieb des historischen Kraftwerksgebäudes bekannt. Dies markiert einen weiteren Meilenstein in der Revitalisierung des Grand Harbor-Gebiets. Das Projekt verwandelt Maltas erstes Kraftwerk aus dem 17. Jahrhundert in ein gemischt genutztes Areal mit exklusivem kleinen Boutique-Hotel, nämlich 20 Zimmer. Darüber hinaus werden hier exklusive Büros, Einzelhandelsflächen sowie Gastronomiebetriebe untergebracht.

Biertrinker, aufgepasst! Das mit Spannung erwartete Forstens Bierfestival 2026 ist offiziell zurück und bringt 10 Tage Live-Unterhaltung, erfrischende Biere und unvergessliche Sommernächte nach Malta. Das Festival findet vom 23. Juli bis 1. August im Malta-Nationalpark in Takali statt und verspricht eines der größten und aufregendsten Line-Ups. Festivalbesucher können sich auf ein abwechslungsreiches Programm freuen, das von international bekannten Tribute-Bands bis hin zu einigen der beliebtesten lokalen Künstler Maltas alles bietet. Ob Hauptbühne oder Rockbühne, ob Entdeckung einzigartiger Craft-Biersorten oder Durchtanzen in der Casa Electronica, das wäre natürlich mein Fall. Das Festival bietet für jeden Musik- und Bierliebhaber das Richtige. Das Beste daran ist, dass der Eintritt kostenlos ist.

0: Und hier geht's weiter mit O'Sheen. Der ist DJ, Produzent und treibende Kraft hinter Blinded Records. Er begann seine Karriere Anfang der 1980er Jahre und hier ist er mit Step Into My Life von Finest House Tracks.
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Die Plattenfirmen mögen Sommerpause haben, doch ich finde immer noch geile Dance-Tracks im Angebot. Das war Ocean mit Step Into My Life von Finest House Tracks. Und wir kommen zum zweiten Teil der Malta-Infos, der direkt die Weinfreunde begeistern wird. Und im Hintergrund läuft George Clinton mit seinem Instrumental zu Paint the White House Black. Maltas Delicata Classic Wine Festival lockt am 7., 8. und 9. August 2026 in die historischen Upper Baraka Gardens, die auch einen fantastischen Ausblick bieten. Die Weinkarte 2026 bietet eine vielfältige Auswahl an Weinstilen, darunter preisgekrönte Premiumweine und die neue Marke Zifa. Ein besonderes Highlight des Abends sind die halbsprudelnden Frizzantes, hergestellt aus den seltenen einheimischen Rebsorten Girgentina und Gelevista. Ergänzend zur Weinauswahl bieten einige der besten Caterer Maltas Live-Kochstationen mit einer verlockenden Auswahl an traditionellen maltesischen und internationalen Gerichten an. Das Festival bietet außerdem ein hochkätiges Musikprogramm, präsentiert von Sängerin und Fernsehmoderatorin Andreana De Battista. Den krönenden Abschluss des Wochenendes bildet am Sonntag ein Auftritt von The Crowns featuring Matthew James sowie eine große Abschlussshow. Der Eintritt in die Gärten ist frei. Für ein bargeldloses Erlebnis werden alle Getränke mit Weinmünzen bezahlt. Wein wird ausschließlich glasweise ausgeschenkt und Besucher können eine Festival-Weintasche für 26 Euro erwerben. Sie enthält 24 Weinmünzen und ein Souvenirglas zum Mitnehmen, also nix wie hin zum Delicata Classic Wine Festival.

Stammhörer werden es wissen, Malta ist auch als Filmproduktionsort sehr beliebt. Der Debütfilm des maltesischen Filmemachers Joshua Casar Caspar, Der Diebstahl des Caravaggio, wird nach der Sicherung des Vertriebs in Nordamerika über führende digitale Plattformen ein großes neues Publikum erreichen. Der packende Kriminalroman folgt dem Wärter Orpheus, dessen Leben völlig auf den Kopf gestellt wird, als er entdeckt, dass ein unbezahlbares Meisterwerk von Caravaggio während seiner Aufsicht verschwunden ist. Die Produktion wurde vollständig in Malta auf 35mm Film gedreht. Der Film bietet eine beeindruckende lokale Besetzung mit Paul Kissaun, Elektra Anastasi, Peter Galea und Nasi Kalamata sowie dem britischen Schauspieler Robert Goes. Der von Valletta Pictures produzierte Film feierte letztes Jahr im Wettbewerb des Mediterranean Film Festivals Premiere und tourte anschließend erfolgreich durch internationale Festprogramme. Er wurde seither auf dem Toronto International Film Festival, dem Europäischen Filmfestival in Abu Dhabi und dem Art Film Festival gezeigt. Weitere Vorführungen in den USA und Kanada sind geplant. Nach der Veröffentlichung in Nordamerika wird Der Diebstahl des Caravaggio seine internationale Reise in ganz Europa fortsetzen und damit einen weiteren Meilenstein für das maltesische Kino auf der Weltbühne markieren.

Hier ist die Charlie Prince Show. Ihr könnt schreiben an chapri@radiojoystick.de. Das schreibt sich chapri@radiojoystick.de oder per Post an das Postfach 525 in 555 2 sowieso Bad Kreuznach. Und hier geht's weiter mit Emma Peer und Graffiti Gansalfs. Viel Spaß hier bei der Charlie Prince Show mit Emma Peer.

Und nach diesen relaxten Sounds von Emma Pea mit Graffiti Gandalfs wird es wieder Zeit für einen Remix und eine Extended Version. Hier ist Mercer mit Your Love.

Die nächste Dame kennt ihr, aber ihr kennt nicht diese Version. Janet Jackson mit When I Think of You im D- und G-Elixier-Edit. Viel Spaß!

Und weil ihr das ja alles kennt, kann ich schon mal reinlabern und einiges über Jung B erzählen. Der nette Kerl hat einen geilen Sound und der Sound des in Los Angeles lebenden Künstlers und Produzenten wechselt mit Einflüssen aus 90er Jahre Anime und Videospielen. Zwischen 70er Jahre Funk und Disco, Smooth Jazz und Oldschool Hip-Hop. Young Bae hat vor über einem Jahrzehnt den Aufstieg des Future Funk eingeläutet und Young Bae kann auf einen umfangreichen Katalog mit 9 Alben zurückblicken, darunter sein Groove Continental, auf dem er zahlreiche Stars einlud, zum Beispiel Nile Rodgers, Channel Tress, Alvonation und Pink Sweat. Und hier ist Young Bae mit einem ganz fantastischen Remake eines Cyrell-Hits, nämlich Young Bae mit Satisfied.

Soweit also Jung Bae. Und die Sendung hat mit einem Instrumental angefangen, also hören wir sie auch mit einem Instrumental auf. Und das ist nämlich eine Version von Chicks I Want Your Love, nämlich der Brass Lamp Instrumental Mix. Viel Spaß noch mit diesem Lied. Ich sage danke fürs Zuhören. Tschüss, bye bye, bis zum nächsten Mal.

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Ja, da staunt ihr was. Die Charlie Prince Show eröffnet mit einem Instrumental, nämlich einer ganz speziellen Version von Michael Jacksons Rock With You. Das war nämlich Feel the Heat von RWY Retouched Instrumental. Eine Platte, die es eigentlich gar nicht gibt. Aber ich habe auch weitere Überraschungen in dieser Charlie Prince Show. Zum Beispiel die nächste. Das ist der eingängige Whiteout Groove von Aesthetics Please. Eine Future-Funk-Version des 83er Sommerhits. Hier ist Aesthetics Please mit Whiteout Groove. Und der Sommerhit damals hieß Get On Up von Jazzy D.

Soweit also eine Wahnsinnsscheibe von Aesthetics Please. Die erste von zwei Scheiben in dieser Show von Business Casual. Das ist ein Online-Plattenvertrieb. Aber wir machen mit einem neuen Edit weiter. Die Platte kennt ihr, aber das hier ist der DJ Tron Edit.

Und schon sind wir bei Casual Connection. Hinter denen steckt der Australier Lukas Rukasu. 2002 begann er als DJ und seit 2014 macht er selber Musik. Zum Beispiel das hier, Can't Let Go, und zwar ein Rework.

Huch, das war ja wieder Michael Jackson. Nein, nein, das war Casual Connection mit Can't Let Go im Rework, aber die Stimme war von Michael Jackson. Wir wechseln mal nach Taiwan. Sauri ist nun endlich auch mal ein Genie aus Taiwan. Sogar Deutschlandradio hatte mal einen Titel von ihr im Programm. Hier ist sie bei uns in der Charlie Prince Show mit Thinking of You.

Deep Choice nennt sich der Italiener Enrico Mandini. Sein Instrumental Dream On erschien zuerst 1992, dies ist aber die Remastered-Version von 2018. Viel Spaß!

Soweit also Deep Choice mit Dream On. Was mich an Italien erinnert, und in Italien hat auch die Charlie Prince Show in den 80ern begonnen. Naja, wir machen hier weiter, nämlich mit einem Stück von Shack Attack, das ihr in dieser Version kaum wiedererkennen werdet. Das ist nämlich der Navo Disco Edit. Navarro Disco Edit von Shack Attack's Dark is the Night.

zum Beispiel das hier. Nachdem die Polizei eine lärmende Versammlung in einem Wohnblock in Siegi aufgelöst hatte, wurden 12 Personen mit einer Geldstrafe von insgesamt rund 2000 Euro belegt. Die Strafe war vor Ort zu entrichten. Anschließend schloss die maltesische Tourismusbehörde das gesamte Gebäude wegen Verstößung gegen einige Lizenzbestimmungen. Die Polizei teilte mit, dass sie eine Meldung über eine Gruppe erhalten habe, die in einem Wohnblock in Svergi übermäßigen Lärm verursachte. Gleichzeitig wurde bei Inspektionen festgestellt, dass 8 der 9 Wohnungen in dem Block gegen Lizenzbedingungen verstießen. Die in den Apartments untergebrachten Touristen wurden aufgefordert, diese zu verlassen und in alternative Unterkünfte umgesiedelt. Der gesamte Block ist nun vollständig gesperrt, bis der Betreiber alle gesetzlichen und behördlichen Auflagen erfüllt. Oh weia!

Zum Erweiterungsprojekt des Mater Dei Krankenhauses gibt es ein Update. Maltas stellvertretender Premier und Gesundheitsminister Ian Borg vermeldet, dass die Arbeiten zur Erweiterung der Notaufnahme des Mater Dei Krankenhauses voraussichtlich im August beginnen und 3 Jahre dauern würden. Durch dieses Projekt würde sich die Anzahl der Behandlungsplätze im Bereich des Krankenhauses mehr als verdoppeln, nämlich von 32 auf 70. Dadurch werde auch die Anzahl der Behandlungsplätze in der Kindernotaufnahme erhöht. Das Projekt wird rund 120 Millionen Euro kosten.

Bei der Planungsbehörde eingereichte Bauanträge könnten das Gebiet um einen Kreisverkehr in Jira in ein Wolkenkratzer-Paradies verwandeln. Geplant ist der Bau von 3 Türmen neben dem Empire Stadium. 3 Projekte, 2 davon warten noch auf eine Entscheidung, könnten sich dem bereits bestehenden ST Tower im Herzen von Jira in der Nähe des alten Empire Stadiums anschließen. Das ergebe 4 Türme auf einer Fläche von ungefähr 3,5 Fußballfeldern. Einer dieser Türme existiert derzeit, nämlich der besagte ST Tower. Ein 23-stöckiges Gebäude mit einer Höhe von über 98 Metern. Er wurde 2020 genehmigt. Es handelt sich um das höchste Geschäftsgebäude in Jira. Premierminister Joseph Muscat hatte damals kurz vor den Kommunalwahlen 2015 den Grundstein für das Hochhaus gelegt. Seither ruht das Projekt jedoch. Während der ST Tower ein Bürogebäude ist, beinhalten die 3 anderen geplanten Türme allesamt touristische Elemente, was die Ausdehnung des Touristengebietes über die bekannten Hotspots hinaus, nämlich St. Julians und Slima, signalisieren würde. Oh weia, wo ich doch gerade in der letzten Sendung noch erzählt habe, dass die Beschränkungen auferlegt wurden.

Vor weiteren Malta-Infos kommt jetzt aber wieder Musik, nämlich in diesem Fall Peggy Goo. Das ist wieder eine Besonderheit. Peggy Goo ist nämlich Südkoreanerin und heißt eigentlich Kim Min-ji. Sie studierte in London, lebt aber in Berlin. Sie gründete ihr eigenes Fashion-Label und Record-Label und hier ist sie mit 1 plus 1 gleich 11.

Ja, viel Asiatisches in dieser Sendung und viele Instrumentals. Das war die geniale Peggy Goo mit 1 plus 1 gleich 11. Und wir kommen zum zweiten Teil der Malta-Infos. Und da habe ich dann auch ein Instrumental dahinter, natürlich. Nämlich George Clinton mit Paint the White House Black in der Instrumentalversion.

Bei der Planungsbehörde eingereichte Bauanträge könnten das Gebiet um einen Kreisverkehr in Gera in ein Wolkenkratzerparadies verwandeln. Das war die letzte Meldung der ersten Abteilung der Malta Infos. Doch wir machen hier weiter mit Malta im Mittelmeerraum und in ganz Europa werden Hitzewellen immer häufiger und intensiver. Auch in Malta setzt der Klimawandel die Infrastruktur unter Druck. Malta litt und leidet daher unter massive Stromausfällen in diesem Sommer. Der maltesische Hotel- und Gaststättenverband MHRA erklärte, dass die derzeitigen Stromausfälle während der Perioden extremer Hitze als nationale Angelegenheit behandelt werden sollten und nicht als reine Ministerangelegenheit betrachtet werden dürften. Die MHRA fordert die Entwicklung eines nationalen Plans für Energiesicherheit. Der Plan muss ganzheitlich alle relevanten Akteure einbeziehen, um neben der Strominfrastruktur auch Notfallvorsorge, Notstromversorgung, intelligenteres Energiemanagement, die Integration erneuerbarer Energien, Innovation, Forschung und klare Notfallplanung berücksichtigen. Der Verband bedankte sich außerdem bei den Mitarbeitern von Ene Malta für die Wiederherstellung der Stromversorgung unter außergewöhnlich schwierigen Bedingungen. Und da habe ich auch sehr gestaunt, wie viele Stromausfälle es in Malta dieses Jahr gab.

Haushalte und Unternehmen, die während der anhaltenden Hitzewelle Stromausfälle von mehr als 6 Stunden Dauer erlitten haben, Anspruch auf Entschädigung haben, Teil

teilen wollen. So wird über ein Casino und eine Erweiterung des Yachthafens spekuliert. Nachdem Charlene Pace nun die Genehmigung erhalten hat, ein privates Unternehmen auf Manuel Island zu gründen, haben diese Gerüchte noch an Brisanz gewonnen. Gleichzeitig wird Fort Manuel zunehmend für groß angelegte kommerzielle Veranstaltungen genutzt, die mit der Vision eines ruhigen, gemeinschaftsorientierten Parks unvereinbar sind. Die Kampagne Manuel Island Post Charlila organisiert mehrere Workshops und öffentliche Anhörungen zur Zukunft von Manuel Island. Das eindeutige Ergebnis: Die Menschen wünschen sich einen Ort für Gemeinschaft, Barrierefreiheit und Wohlbefinden. Sie wollen keine weitere Kommerzialisierung. Stattdessen wird unter anderem die Regierung aufgefordert, Charlene Paces Unternehmen den Betrieb auf öffentlichem Land auf Manuel Island zu untersagen.

Soweit die Malta-Infos für dieses Mal. Lasst mich hören, wie ihr das Ganze findet. Schreibt an chapri@radiojoystick.de oder an das Postfach 595 in 55529 Bad Kreuznach. Und wir machen weiter mit Musik. Nämlich ein Brite, der sich Starbury Station nennt. Er gründete 2022 sein eigenes Future-Funk-Label, nämlich Barry Good Records. Hier ist Strawberry Station mit Looking for My Girl auf Lucid Shores.

0: Future Funk.
1: Und weiter geht's mit Musik, die ihr noch nie gehört habt. Hier ist Groovy D. Und das ist der neue Aliasname von John Coxhead aus Leeds in Great Britain.

so weiter. Also Groovy D mit dem Afterworld Groove von der Plattenfirma Time Is Now. Und hier ist wieder mal was von Vantage. Hier hören wir Vantage mit Must Be Love von Neon City Records.

Ein herrliches Stück von Vantage. Auch wenn die Vocals überschaubar sind, ich find's geil zum Tanzen. Aber wir kommen leider schon zur letzten Scheibe. Leider, leider. Aber es ist wieder eine Überraschung. Nämlich Big G von Literature. Big G von Literature basiert auf dem Song Sexy Robot aus 1983 von der japanischen Sängerin Hitomi Penny Toyama. Und hier ist Literature mit Big G. Und ich sage Tschüss, bye bye, euer Charlie Prince.

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1: Hallo liebe Radiofreunde in nah und fern, hier ist FM Kompakt mit dem Radiomagazin. Schön, dass ihr eingeschaltet habt. Ich bin Kruno Taufenbach und habe diese Sendung für euch zusammengestellt.

0: Hallo liebe Radiofreunde, ich bin Kuno Taufenbach und begrüße euch recht herzlich zur 268. Ausgabe unseres Radiomagazins. Heute läuft die Sendung mal ein wenig anders ab. Ein Thema wird uns durch die komplette Sendung in insgesamt 4 Teilen begleiten. Das heißt, wir starten heute mal nicht mit den aktuellen News und Infos. Die folgen nach dem ersten Teil unseres heutigen Hauptthemas. Für die Eifel und Ostbelgien sendet im Internet das TV-Programm Eifel 3 TV. Seit Frühjahr diesen Jahres gibt es dazu auch ein Radioprogramm. Die Vorbereitung zu dessen Sendestart hat der TV-Kanal begleitet. Hört dazu jetzt das erste Audio.
1: Hallo bei Eifel 3 TV und demnächst Eifel 3 Radio. Ja, man sieht's, wir sind in einem Radiostudio hier in Strau beim Dieter. Hallo Dieter.
2: Ja, hallo Dirk, grüße dich.
1: Dieter, wie kommt es dazu, dass wir auf einmal Eifel 3 Radio machen? Du hattest da die Idee, ne?
2: Es war eine spontane Idee, die mir eigentlich schon seit letztes Jahr durch den Kopf ging. So nach dem Motto, man könnte doch auch eigentlich die Beiträge von Eifel 3 TV auch in einem Radio ausstrahlen. Eigentlich nur die Audioschleife. Und daraufhin habe ich dich ja im Januar mal angeschrieben. Anfang Januar war es, 2026, dieses Jahr. Tja. Und habe dir die Idee mal aufgeführt. Genau. Und ja, du warst total begeistert von der ganzen Sache, wo ich eigentlich gar nicht so unbedingt mit gerechnet hatte. Ja. Aber es ist so geworden, dass wir jetzt Anfang März hier stehen und haben schon das Studio mehr oder weniger fertig. Mhm. Die Automation läuft schon, der Teststream läuft und mal sehen, wie es weitergeht.
1: Also das ist, ihr habt vielleicht paar von euch haben unsere andere Facebook-Seite schon mal gesehen, die hieß früher Eifel 3 TV 2, die heißt jetzt Eifel 3 Radio, weil wir haben einfach schon mal dann eine kleine Namensänderung gemacht, weil das wird die zukünftige Eifel 3 Radio Sendungsstrecke sein bei Facebook. Aber es war tatsächlich so, dass die Idee mit diesem Radio eigentlich immer schon auch bei mir schon ein bisschen im Hintergrund gewesen ist, und da der Dieter sich dann auf einmal gemeldet hat, ist ein absoluter Glücksgriff, denn der Dieter kann euch nämlich jetzt mal ein bisschen erzählen, was du eigentlich im Radio alles schon gemacht hast. Ne?
2: Ach, ich habe schon seit 1986 dümpel ich im Radio rum, mehr oder weniger bei verschiedenen Stationen. Es ging los damals 1986 in Elsenborn, Radio International, kennst du ja auch noch, du warst auch
1: ich
2: noch
1: war
2: mit dabei.
1: Auch dabei.
2: Du warst auch noch mit dabei. Irgendwann ging es dann 1992 weiter Richtung St. Fit runter. Mhm. Radio Hermann, da war ich dann doch auch über ein Jahrzehnt, was dann später zu Radio Okay wurde. Danach habe ich einen Abstecher nach Kelmis gemacht, nach Eupen gemacht und bin dann letztendlich nach einer kurzen Pause Anfang der 2000er Jahre, 2007 dann bei Radio 700 gelandet, den auch bekannt sein dürfte, der Sender. Und bin da letztendlich nach 18,5 Jahren im August letzten Jahres aus eigenen Stücken, aus freien Stücken dann allerdings gegangen.
1: Ja, hast aber dein Radiostudio behalten.
2: Hab mein Radiostudio behalten, war mir nicht ganz sicher. Willst du überhaupt noch weiter Radio machen oder willst du vielleicht alles verkaufen?
1: Ja.
2: Aber irgendwie kam dann die Idee, worüber wir eben gesprochen haben, Mensch, da könnte doch vielleicht irgendwas klappen.
1: Ja.
2: Und jetzt stehen wir hier.
1: Also Leute, ihr wisst, vielleicht wisst ihr jetzt von mir ja auch, ich bin ja auch eben so ein Radio-Nerd, also Radio, einmal Radio, immer Radio, auch wenn man ab und zu dann mal eine Pause macht. Ich war ja selbst auch lange Zeit im Öffentlich-Rechtlichen und wie gesagt, die Idee mit dem Radio für die Eifel, mit den Beiträgen von Eifel 3 TV, das macht natürlich totalen Sinn, weil jetzt könnt ihr im Grunde genommen demnächst beides empfangen, hören, sehen. Und wir werden jetzt noch nicht viel weiter erzählen. Das Einzige, was wir schon mal sagen können, weil es nämlich auch auf dieser Facebook-Seite steht, ist, dass wir am 4. April samstags um 0 Uhr starten werden.
2: Das ist Ostersamstag.
1: Ostersamstag.
2: Ostersamstag.
1: Genau. Also nicht in der Osternacht, sondern einen Tag vorher.
2: Genau.
1: Und ja, wir wollen euch mal kurz einen Eindruck geben, wie eigentlich Eifel 3 Radio klingt. Wir haben nämlich hier unseren Teststream hinten laufen. Und das ist Eifel 3 Radio. Ja, zur Musik erzählen wir euch nächste Woche ein bisschen mehr. Ne? Aber ihr könnt euch schon mal vorstellen, in welche Richtung das geht. Also bleibt dran. Eifel 3 Radio, Eifel 3 TV, demnächst im Pärchen. Und ja, mehr dazu nächste Woche hier bei Dieter.
2: Ja.
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0: Das war der erste Teil zur Entstehung des Radioprogramms von Eifel 3 TV. Und jetzt kommen erstmal die aktuellen News und Infos und wir beginnen mit dem Beitrag von Heinz Schulz.
4: Herzlich willkommen zu einer neuen Ausgabe der DX-Tipps bei Radio HCJB und FM Kompakt. Am Mikrofon begrüßt euch wie immer Heinz Schulz. Alle Sendezeiten sind, sofern nicht anders angegeben, in UTC. Bei den an diesem Wochenende beginnenden Direktsendungen aus Danshui von Radio Taiwan International in französischer Sprache hat sich bei der Zweitausstrahlung ein Frequenzwechsel ergeben. Bei den deutschen Sendungen im Juli auf 11.995 kHz waren dort oftmals sehr interferenzbelastete Empfänge zu beobachten. Grund war offenbar ein auf gleicher Frequenz in Betrieb befindliches Radarsignal aus Zypern. Die französischsprachigen Sendungen laufen im August an allen Wochenenden, Freitag bis Sonntag, von 17 bis 17.30 Uhr wie bisher auf 15.145 kHz und von 17.30 Uhr bis 18 Uhr dann auf 11.850 kHz. Über Bernd Seiser vom RTI-Hörerclub Ottenau kommt eine Meldung von Hans-Jörg Biener, wonach Empresa Brasil de Comunicação am 1. Juli den Sendeplan für Radio Nacional da Amazônia massiv gekürzt hat. Manuel Caetano, Leiter der Radiotechnik bei EBC, sagt dazu: Aufgrund technischer Probleme und Energiekosten wird der Sendebetrieb von Radio Nacional Amazônia mindestens bis Ende des Jahres eingeschränkt sein. Daraus ergibt sich nun folgender Sendeplan auf Kurzwelle. Montag bis Freitag 7.45 Uhr bis 20 Uhr 11.780 kHz, 20 bis 3 Uhr 6.180 kHz. Samstag und Sonntag von 9 bis 18 Uhr 11.780 kHz. Die 6.180 kHz ist an den Wochenenden nicht in Betrieb. Das nicht kommerzielle Radio Unerhört Marburg sendet am 29. August live ein Sommerradio. 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Die beiden Heikos, Macher von Radio Power Rumpel und Decade AM, kann man direkt im Studio anrufen. 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Hier kommt schon mal die Telefonnummer. 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Nochmal 06421 961991. Für diese Meldung danke ich Bernd Seiser und Thomas Becker. Ich werde bestimmt da mit dabei sein. Max Berger von SM Radio Dessau teilt mit, dass es am Sonntag, den 13. September ab 18 Uhr eine halbstündige Testsendung über den Sender von WRMI Okeechobee in Florida geben wird. Zum Einsatz kommt die Frequenz 15.770 kHz mit einer Leistung von 100 kW. Thema wird der Dessauer Marsch sein. Diese Sendung wurde bereits Ende 23, Anfang 24 über die Mittelwelle Virschintus in Litauen ausgestrahlt. Davor ist am 13. September ab 11 Uhr die reguläre Sendung von SM Radio Dessau auf 6095 kHz mit 100 kW via Nauen und parallel auf 6070 kHz mit 10 kW via Channel 292 mit dem fünften Teil von Radio gegen Hitler zu hören. Eine Wiederholung über den Sender Gavar in Armenien wird es an diesem Tag nicht geben aufgrund der Testsendung aus Florida. Ab Oktober werden auch wieder abendliche Sendungen über das Museumsradio Bad Ischl auf Mittelwelle 1476 kHz erfolgen, aber dazu mehr in einer der kommenden DX-Tipps. Christoph Ratzer berichtet über die ADX-Liste, dass der Asphalttelegrafen aus Schweden eine neue Frequenz hat. Das Signal war erstmals nach 22.30 Uhr UTC auf 1224 kHz in Salzburg zu hören. Die Frequenz ist gut gewählt, seit die Stationen aus Spanien dort nicht mehr aktiv sind. Somit ist der Asphalttelegrafen mit dem bekannten Waltzing Matilda als Intervallsignal spätabends mit etwas variablem Sendebetrieb nun endlich auf freier Frequenz zu hören, was auf den zuvor zugeteilten Frequenzen 1440 und 1494 kHz nicht immer gut funktioniert hat. Es geht weiter mit Meldungen aus dem FM- und Digitalradiobereich. Schleswig-Holstein. Für den ersten deutschlandweiten DAB-Plus-Multiplex ist der Sender Puttgarten auf der Insel Fehmarn in Betrieb genommen worden. Das berichtet Schwarzwaldradio auf Facebook. Gesendet wird im bundesweit einheitlichen Kanal 5C mit 500 Watt ERP. Neben dem Schwarzwaldradio und anderen privaten Veranstaltern sind dort auch die Programme des Deutschlandradios zu hören. Wir gehen weiter vom hohen Norden in den tiefen Süden nach Bayern. Der Sender Wasserburg bereichert ab sofort die Hörfunklandschaft von DAB Plus in Bayern. Mit der Aufschaltung im Regionalnetz Oberbayern Südkanal 7a erweitert die Bayern Digitalradio GmbH dieses Netz um einen 14. Standort. Das Netz Oberbayern Süd umfasst aktuell die Radiostationen 106,4 Top FM, Alpin FM, Bayernwelle Südost, Münchner Kirchenradio, Radio Alpenwelle, Radio Carivari Rosenheim, Radio Galaxy Rosenheim, Radio ISW und Radio Oberland. Erstmalig kommt an diesem Standort eine neue innovative Sendeanlagelösung der Plisch GmbH zum Einsatz. Der Sender arbeitet mit einer Sendeleistung von 2,4 Kilowatt. Und zum Schluss geht's in die Schweiz. Das aus Frankreich stammende ODS-Radio hat sein DAB-Plus-Sendegebiet in der Schweiz ausgebaut und das ist ein Bericht des Online-Magazins DAB Swiss. Neben dem Digris Multiplex für Genf im Kanal 10D wird das Programm jetzt auch im MUX für Lausanne im Kanal 8C verbreitet. Soweit die DX-Tipps für heute. Beste 73 und 55 aus Frankfurt am Main und auf Wiederhören bis zum nächsten Mal.
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5: Zu den RTI-DX-Tipps
6: im Monat Juli 2026 begrüßen euch aus Rottenau recht freundlich
7: Agnes,
6: Bernd
8: und Claudia.
6: Für die Grüße und lobenden Worte im TAT-Briefkasten vom 25. Juni bedanke ich mich bei Andreas Israel Lüdecke.
7: wer die HAM Radio bzw. Astro dieses Jahr verpasst hat, kann sich den 25. bis 27. Juni 2027 wieder in Friedrichshafen notieren. Dann finden wieder beide Messen parallel statt.
8: Vorher findet traditionsgemäß wieder das dann schon zum 46. Mal überregionale DX-Treffen am 15. Mai 2027 im Murgtal statt. Das Datum bitte vormerken und bei der Urlaubs- oder Terminplanung berücksichtigen.
6: Hans-Jörg informiert, Brasilien, Empresa Brasil de Comunicatio hat am 1. Juli 2026 den Senderplan für Radio Nacional da Amazonia massiv gekürzt. Manuel Caetano, Leiter der Radiotechnik bei EBC, aufgrund technischer Probleme und Energiekosten wird der Sendebetrieb von Radio Nacional Amazonia mindestens bis Ende des Jahres eingeschränkt sein. Daraus ergibt sich folgender Sendeplan auf Kurzwelle.
7: Montags bis Freitag von 7.45 Uhr bis 20 Uhr auf 11.780 kHz, von 20 Uhr bis 3 Uhr auf 6.180 kHz, Samstag und Sonntag von 9 bis 18 Uhr auf 11.780 kHz und 6.180 kHz.
8: Jake FM informiert. 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
6: Hier einige Hinweise zum Programm von Satzzentrale Dein Technikradio. 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
6: Beim Deutschlandfunk stehen einige Verschlechterungen bevor. Es gibt aber die Möglichkeit, dagegen eine Petition zu unterzeichnen. openpetition.org/DLF-Reform. Wiederhole, openpetition.org/DLF-Reform. Dazu ein Beitrag aus dem RBB Medienmagazin vom 4. Juni. 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
8: RTI informierte am 25. Juli. Ein Radarsignal jenseits des Horizonts, offenbar in Zypern, soll die Störung einer der beiden deutschsprachigen Direktübertragungen von Radio Taiwan International an den Wochenenden im Juli verursachen. Die betroffene Frequenz 11.995 kHz wird durch 11.850 kHz ersetzt. Französischsprachige Sendungen laufen im August an allen Wochenenden von Freitag bis Sonntag von 17 Uhr bis 17.30 Uhr UTC auf 15.145 kHz und von 17.30 Uhr bis 18 Uhr UTC auf 11.850 kHz.
6: Die Frequenz 11.995 kHz wird im August nicht genutzt. Alle Programme in August werden vom französischen Dienst von Radio Taiwan International ausgestrahlt. Bill Tilford informiert, um 16 Uhr UTC senden wir auf 9670 kHz, da dieses Signal Teile Deutschlands und der Niederlande möglicherweise überspringt, ist die Ausstrahlung um 22 Uhr UTC auf 3955 kHz für Hörer in diesen Regionen womöglich besser geeignet.
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8: Uncle Bill's Melting Pot. Freitag, 21. August 2026, 9670 kHz um 16 Uhr UTC. Wiederholung auf 3955 kHz um 22 Uhr UTC. Wir begrüßen einen ganz besonderen Gast, Ian Brennan. Er dokumentiert Musik aus aller Welt, ähnlich wie es Alan Lomax einst in den USA tat, allerdings mit noch besserer Technik, und veröffentlicht die Ergebnisse auf faszinierenden Tonträgern. Wir hören Musik aus dem Oman, von den Komoren, aus Djibouti, Ruanda, Burundi und Botswana und erfahren die spannende Geschichte dahinter, warum und wie er diese Arbeit leistet.
6: Beide Sendungen werden über die internationale Kurzwelle von Channel 292 in Deutschland ausgestrahlt. Neben dem direkten terrestrischen Empfang berücksichtigt Bill auch Empfangsberichte, die auf Web-SDRs basieren, sofern sowohl der tatsächliche Standort des Hörers als auch der Standort des Web-SDRs angegeben werden. Bestätigt wird schnell und zuverlässig mit einer EQSL. Die E-Mail-Adresse lautet tilfordproduktions@gmail.com. Wiederhole tilfordproduktions@gmail.com.
7: SM Radio Dessau macht am 13. September eine 30-minütige Testsendung über den Sender Okeechobee in Florida. Ob daraus was Ernstes wird, steht noch offen. Nach dem plötzlichen Aus von Moosbrunn damals ist es für SM Radio Dessau gut zu wissen, was geht, wo, wie und wie sind die Preise bei anderen Sendern. Ebenso spielt die Zusammenarbeit natürlich eine Rolle.
8: Sendetermin am 13.09.2026 von 18 bis 18.30 Uhr UTC auf 15.770 kHz mit 100 kW aus Okeechobee. Thema der Dessauer Marsch. Die Sendung lief bereits Ende 2023, Anfang 2024 über die Mittelwelle in Litauen. Die planmäßige Ausstrahlung zur Mittagszeit bleibt wie gewohnt. Dort gibt es Teil 5 von Radio gegen Hitler zu hören.
6: Am 9. August gibt es die 600. Ausgabe von Radio DARC. Zu diesem Jubiläum gratuliert auch der RTI-Hörerclub Oddenau und bedankt sich für die zahlreichen Informationen in den bisherigen Sendungen. Damit verbleiben mit freundlichen Grüßen und besten Wünschen auch an die Hörerinnen und Hörer bei laut.fm Schubbox und Radio HCJB,
7: Agnes,
6: Bernd und
8: Claudia.

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1: Zur Hörerclub-Ecke im Monat August 2026 begrüßen euch aus Ottenau recht freundlich
2: Agnes,
1: Bernd und
2: Claudia
1: für ihre Teilnahme an unserer monatlichen Teams-Hörerclub-Unterhaltung vom 11. Juli. Bedanken wir uns bei Agnes, Armin,
2: Bernd, Dieter, Gerard,
3: Hartmut, Herbert und Manfred.
1: Vermisst wurde neben anderen Teilnehmern besonders unsere Hörerclub-Sekretärin Sabrina.
3: Wir hoffen, du bist beim nächsten Mal wieder dabei.
1: Unsere nächste Teams-Hörerclub-Unterhaltung findet am Samstag, 8. August ab 18 UTC statt. Bei Nuri Streichert bedanken wir uns für die Organisation des FIFA-WM-Contests vom RTI-Hörerclub Ottenau.
2: Als Gewinner gratulieren wir Hörerclub-Mitglied Rainer Schneider in Krefeld zum ersten Platz, Hörerclub-Sekretärin Claudia Buchner in Fürth zum zweiten Platz sowie Hörerclub-Mitglied Werner Schubert in Grafing zum dritten Platz.
3: Für Ihre Teilnahme bedanken wir uns auch bei Hans-Joachim Pellin, Andreas Fessler, Bernd Seiser, Egal Benger, Ralf-Patrick Hering, Roman Sass und Andreas Mütze.
1: Für freundliche Grüße in der KBS-Hörerecke vom 10. Juli an die KBS-Monitore und die Mitglieder des RTI-Hörerclubs Ottenau bedanken wir uns bei unserer Hörerclub-Sekretärin Claudia Buchner. Für freundliche Grüße an die Teilnehmer unserer Teams-Hörerclub-Unterhaltung in der Henry-Norman-Show am 11. Juli bedanken wir uns bei Hörerclub-Mitglied Nori Streichert.
2: Am 9. August gibt es die 600. Sendung von Radio DAC. Die Erstausstrahlung auf Kurzwelle ist immer sonntags von 9 bis 10 Uhr UTC auf 6070 und 9670 kHz.
3: Wiederholungen täglich um 18 Uhr UTC auf 3955 kHz. Der RTI-Hörerclub Ottenau gratuliert zu diesem Jubiläum und hofft noch auf viele weitere Sendungen von Radio DARC auf der Kurzwelle.
1: Radio DARC sendet seit einiger Zeit auch im Internet. Da ist die erste Ausstrahlung am Sonntag schon um 6 Uhr UTC, also 3 Stunden vor der Kurzwelle, auf ohrfunk.de zu hören. Hörerclub-Mitglied Dieter Leupold hat bei laut.fm Radio Murgtal entdeckt. Das Programm ist nur im Internet zu hören. Der Programminhalt besteht hauptsächlich aus deutschsprachigen Schlagern. An den Wochenenden im Juli waren um 17 UTC auf 15.145 kHz und 17.30 UTC auf 11.995 kHz deutschsprachige Direktsendungen aus Taiwan zu hören. Die 15.145 kHz brachte den besseren Empfang, die 11.995 kHz war an einigen Tagen stark gestört.
2: Dies hat RTI bewogen, in den Augustwochenenden bei den französischsprachigen Direktsendungen neben der bisherigen 15.145 kHz um 17 Uhr UTC nun die 11.850 kHz um 17.30 Uhr UTC einzusetzen. Zeitraum freitags, samstags und sonntags vom 7. bis zum 30. August.
1: Empfangsberichte bitte per E-Mail direkt an die französische Redaktion von RTI fren@rti.org.tw senden. Die Redaktion hat ebenfalls eine spezielle QSL-Karte für die Direktsendungen angekündigt.
3: Als erstes Hörerclub-Mitglied meldete Arnold Heiles am 29. Juli den Erhalt der Sonder-QSL für die französische Testsendung vom Juni. Herzlichen Glückwunsch, lieber Arnold.
1: Damit verbleiben mit freundlichen Grüßen und besten Wünschen
2: besonders auch an alle unseren erkrankten Hörerclubmitglieder, denen wir auf diesem Wege baldige Genesung wünschen. Agnes,
1: Bernd und
3: Claudia.
4: Das waren unsere aktuellen News und Infos. Wegen der Sommerpause des ADXB aus Österreich mal ein wenig kürzer als zum Monatsanfang gewohnt. Weiter geht es mit dem zweiten Teil zum Sendestart von Eifel 3 Radio.
5: Hallo bei Eifel 3 TV und Eifel 3 Radio. Letzte Woche haben wir uns ja schon mal gesehen und heute wieder hier im Studio bei Dieter Steffens im neuen Eifel 3 Radio Studio. Und es gibt einen Slogan von uns, der heißt: So klingt die Eifel. Den werdet ihr demnächst öfters hören. Dieter, wie klingt denn die Eifel bei Eifel 3 Radio?
6: Die Eifel klingt nach Musik der 70er, 80er, 90er und der 2000er.
5: 40 Jahre.
6: 40 Jahre Musik, ohne Schlager, aber dafür absolute Klassiker im Programm. Auch Klassiker, die man Ewigkeiten nicht mehr im Radio gehört hat. Wir sind ja noch in der Aufbauphase, aber wir haben schon in dieser Aufbauphase alleine 800 Titel in der Rotation. Viel, viel mehr als manches Lokalradio oder öffentlich-rechtliches Radio jemals im Programm hat, haben wir schon wesentlich mehr drin. Ja. Und da finden sich Klassiker wieder. Da denkst du, boah, den habe ich ja schon Ewigkeiten nicht mehr gehört.
5: Ja, geht mir genauso schon seit einiger Zeit, weil ihr seht, im Hintergrund läuft unser Testprogramm. Könnt ihr noch nicht hören, aber wir zwei hören ständig rein. Wir müssen ja ausprobieren und das Testprogramm läuft rund um die Uhr, um einfach zu sehen, immer mal reinhören.
6: Wo gibt es noch Kinderkrankheiten?
5: Genau, ne? Was entdeckt man noch so, wo man jetzt nicht so genau weiß? Rotation hast du eben angesprochen. Das ist, glaube ich, der entscheidende Unterschied von uns zu anderen Stationen. Ne? Eine Rotation ist das, was beim Radio am meisten nervt,
6: würde man sagen. Genau, es nervt in dem Sinne am meisten, wenn ich eine Radiostation habe oder wie die meisten Radiostationen, die vielleicht 100, 200, 250 Titel haben und diese immer der Reihe nach abspulen. Ja. Das ist bei uns nicht so.
5: Ja.
6: Und von diesen 800, die im Moment in der Rotation sind, da sollen ja noch wesentlich mehr hinzukommen. Ja. Es fehlen noch viele Songs auch aus den 70ern oder aus den 2000ern, die noch zusätzlich hinzukommen sollen. Und die werden auch noch hinzukommen. Ja. Also ich denke mir mal, da werden schon noch etliche hunderte Titel mit reingenommen
5: werden. Ja, ich hatte schon mal so eine Prognose, also 5000 wäre so die Zahl.
6: Das ist eine stolze Zahl, aber nichts ist unmöglich.
5: Ja, die muss auch nicht von vornherein sein.
6: Wird auch Manpower-mäßig gar nicht funktionieren in der kurzen Zeit, wo wir das System, das Projekt realisiert haben.
5: Ja.
6: Aber so nach und nach wird immer mehr dazu
5: kommen. Also das ist schon mal das eine. Ne? Also wirklich die Songs, mit denen wir, also in unserem Alter,
6: groß geworden sind.
5: Und das Interessante ist ja, dass genau diese Songs auch jetzt wie bei der jüngeren Generation auf einmal wieder im Kurs stehen. 80er, 90er werden oft gehört.
6: Ne? Aber warum ist es denn so? Mhm. Die heutigen Songs klingen doch alle gleich.
5: Ja klar. Das sind meistens Cover-Songs von den 80er, 90ern.
6: So ist es.
5: Ja. Also, darauf könnt ihr euch schon mal freuen, auf die 80er, 60er, nee, 60er, nicht 70er, 80er, 90er, 2000er, so ist das richtig. Aber das ist ja nicht nur, wir machen ja nicht nur ein Musikprogramm, sondern wir machen auch Informationen. Was wird da zu erwarten sein?
6: Wir haben jetzt in der Testschleife den Wetterbericht schon mal automatisiert zu jeder halben Stunde. Geplant sind natürlich auch in ferner Zukunft oder in naher Zukunft auch News, Breaking News und so weiter zur vollen Stunde. Und natürlich jede Menge Beiträge von Eifel 3 TV, die wir dann hier bei Eifel 3 Radio hörbar machen.
5: Ja, genau. Das wird dann unter anderem auch in Spezialsendungen sein. Also wir werden am Wochenende Sendungen haben, zum Beispiel die Geschichte der Eifler Bands in der eigenen Sendung oder Plattikalt, solche Sachen. Und eins, da freue ich mich total drauf, weil ich habe mir den Luxus gegönnt, samstags morgens eine Sendung zu reservieren. Zwischen 10 und 12 Uhr Porstes Lieblingssongs, also die Songs, die ich gerne euch weitergeben könnte und wollte und werde aus diesen Zeiten, aus diesen 4 Jahrzehnten. Und da kommt mit Sicherheit noch mehr. Ich denke, wir werden noch irgendwie noch andere Sachen haben, samstagsabends zum Beispiel.
6: Da ist mit Sicherheit so disco-mäßig
5: Party-mäßig
6: was in der Mache. Aber da wollen wir vielleicht auch noch nicht allzu viel verraten. Nee, nee, wir werden auch noch nicht mit dem Vollprogramm direkt ab dem 4. April so reinstarten. Mhm. Das wird sich so nach und nach immer weiter entwickeln. Und da wir ja, wie ich eben schon sagte, manpowermäßig nicht so voll bestückt sind und wir zwei das im Moment wirklich alleine machen, wird das alles ein bisschen Zeit brauchen. Ja. Aber so nach und nach, das, was wir in den letzten, ich sag mal, knapp 2 Monaten schon alleine auf die Beine gestemmt haben, das ist schon nicht ohne.
5: Ja, ja. Also, das sind im Grunde genommen schon mal die ersten Hinweise aufs Programm und auch ganz wichtig, unsere Moderatorinnen und Moderatoren sind in erster Linie tatsächlich KI-Moderatorinnen und Moderatoren, ne?
6: Ja, so ist es. Das Wetter wird zum Beispiel KI generiert. Man könnte die News ebenfalls KI generieren. Ja. Es lässt sich heutzutage KI-mäßig so vieles auf die Beine stellen, womit man rein theoretisch einen kompletten Radiosender bestücken könnte, was wir ja aber im Endeffekt auch nicht wollen.
5: Nee.
6: Wir wollen ja auch ein bisschen Mensch bleiben und wir wollen auch richtige Menschen mit in dieses Radio mit aufnehmen.
5: Deswegen haben wir halt eben auch den Vorteil, Eifel 3 TV bringt die Beiträge mit den echten Menschen.
6: Genau.
5: Und so haben wir im Grunde genommen die Moderationen und die echten Menschen im Programm. Ja, ich denke, das ist doch schon mal ein guter Einstieg, ein zweiter Teil, um den Leuten mal zu sagen,
6: schaltet mal ein.
5: Ja, demnächst. Aber ihr habt noch nicht den Zugang, den bekommt ihr in den nächsten Wochen bis zum 4. April. Auf wisst ihr, wie ihr reinkommt.

Da möchte ich also heute eingehen und da hat schon der Johannes Gutekunst eine hervorragende Vorlage geboten, nämlich mit seinem Magazin Radiorama. Aber ihr werdet schnell feststellen, dass ich inhaltlich völlig andere Inhalte hier in diesem Beitrag zumindest abbilden werde. Also lasst euch mal für einen Moment darauf ein. Ich denke, es wird hochspannend. Die BBC wurde 1922 gegründet, ein Zusammenschluss mehrerer britischer Firmen, die Radiotechnik entwickelten und Ziel war es, Rundfunkprogramme für die Öffentlichkeit bereitzustellen. 1927 wurde sie durch eine königliche Charta in die British Broadcasting Corporation umgewandelt und ihr erster Generaldirektor war John Wright. Und der prägte den berühmten Auftrag informieren, bilden und unterhalten. Während des Zweiten Weltkriegs spielte die BBC eine zentrale Rolle. Die BBC war für viele Menschen, nicht nur in Großbritannien, auch im besetzten Europa eine der wichtigsten Informationsquellen. Sie berichtete relativ objektiv über den Kriegsverlauf, übrigens auch über Rückschläge. Und gerade dies machte natürlich ein Stück weit Ehrlichkeit aus und stärkte das Vertrauen der Zuhörer. In Ländern unter NS-Herrschaft hörten viele natürlich heimlich die BBC-Sendung, obwohl dies natürlich streng verboten war. In dieser Zeit wurde das internationale Programm stark ausgebaut. Sendungen wurden in über 40 Sprachen ausgestrahlt und Ziel war es natürlich, Menschen in besetzten Gebieten zu informieren und Hoffnung zu geben. Besonders wichtig war natürlich der europäische Dienst, der Widerstandsbewegung indirekt unterstützte. Neben den objektiven Nachrichten betrieb die BBC auch gezielt Propaganda. Sie sollte die Moral der eigenen Bevölkerung stärken. Gleichzeitig wollten sie die Gegner verunsichern und Codes und versteckte Botschaften wurden teilweise eben an die Widerstandsgruppen auch übermittelt, zum Beispiel vor der Landung in der Normandie. Auch während der Luftangriffe spielte die BBC eine wichtige Rolle. Sie sendete Durchhalteparolen, Musik und Unterhaltung. Reden von Winston Churchill wurden ausgestrahlt und stärkten den Kampfgeist der Bevölkerung. Die BBC war zwar relativ unabhängig, aber sie unterstand teilweise staatlicher Kontrolle. Militärisch sensible Informationen wurden natürlich zurückgehalten. Trotzdem galt sie im Vergleich zu anderen Sendern als wirklich glaubwürdiger. Als Zusammenfassung dieser Zeit könnte man sagen, die BBC war im Zweiten Weltkrieg mehr als ein Radiosender. Sie war ein strategisches Werkzeug im Informationskrieg. Ihre Mischung aus Glaubwürdigkeit, internationaler Reichweite und gezielter Einflussnahme machten sie zu einem entscheidenden Faktor für Moral, Widerstand und Meinungsbildung. Nach dem Krieg wurde das Fernsehen immer wichtiger. 1936 hatte die BBC bereits einen der ersten regulären TV-Diensten gestartet. In den 1950ern begann der Durchbruch des Fernsehens in den britischen Haushalten. Konkurrenz entstand durch den kommerziellen Sender ITV ab 1955. In dieser Zeit entwickelte sich die BBC zu einem zentralen Bestandteil der britischen Kultur. In den Folgejahren wurde die BBC immer globaler und auch moderner. So zum Beispiel Start des internationalen Angebots BBC World Service, das weltweit Nachrichten verbreitete. Dann kam die Einführung vom Farbfernsehen. In den späten 60er Jahren begann dieses Thema. Dann Ausbau von Radio, weiterer Ausbau vor allen Dingen von Radio, TV und später natürlich dann auch Online-Angeboten. 1997 ging zum Beispiel die Webseite der BBC online, also ein ganz wichtiger Schritt ins digitale Zeitalter.
Im 21. Jahrhundert hat sich die BBC dann weiter stark verändert. So zum Beispiel die Einführung des Streamingdienstes BBC iPlayer 2007, der Ausbau

von Online-Nachrichten, Podcast und digitalen Formaten und dann natürlich auch die starke internationale Präsenz durch eben mehrsprachige Angebote. Die BBC wird hauptsächlich durch eine Rundfunkgebühr finanziert, die übrigens britische Haushalte zu zahlen haben. Sie steht immer wieder in der Kritik, nicht anders wie auch bei uns. Also die Vorwürfe kommen immer wieder auf, nämlich politischer Voreingenommenheit von verschiedenen Seiten übrigens. Die Diskussion über die Zukunft der Rundfunkgebühr und was natürlich auch ein Thema ist, ist die Konkurrenz durch Streamingdienste wie Netflix. Dennoch zählt die BBC heutzutage zu einer der vertrauenswürdigsten Nachrichtenquellen weltweit. Ein wichtiger Produzent von Serien, Dokumentationen und Nachrichten. Ein Symbol übrigens für öffentlich-rechtlichen Rundfunk. Die BBC hat einige der einflussreichsten Serien der Fernsehgeschichte produziert, zum Beispiel Sherlock, also die moderne Version von Sherlock Holmes, oder Top Gear, eine weltweit erfolgreiche Autosendung mit Kultstatus. Auch die BBC blieb nicht frei von Kontroversen. So gab es einen, Skandal, kann man wirklich sagen, gegenüber einem populären BBC-Moderator. Das ist übrigens nicht der junge Mann, der gerade hier im Bild zu sehen ist. Nach seinem Tod 2011 wurde bekannt, dass er über Jahrzehnte hinweg Missbrauch begangen hatte. Die BBC wurde daraufhin stark kritisiert, weil sie Hinweise ignoriert hatte. 2003 kam es dann nochmal zu einem richtig ordentlichen Streit mit der britischen Regierung über die Berichte zum Irakkrieg. Die BBC warf der Regierung vor, Geheimdienstinformationen über Waffen völlig übertrieben dargestellt zu haben. Und dies führte zu politischen Spannungen und auch internen Krisen. Wie bei allen öffentlich-rechtlichen Rundfunkanstalten gibt es natürlich auch gegenüber der BBC bis heute eigentlich Vorwürfe der politischen Voreingenommenheit, und dies sowohl von konservativer als auch von progressiver Seite. Und die Debatten über die Zukunft der Rundfunkgebühr im Streaming-Zeitalter reißen natürlich auch hier in London nicht ab. Kommen wir zusammenfassend mal zu meinem Fazit. Also die BBC ist für mich ein sehr traditionsreicher Medienpionier und das eben seit über 100 Jahren. Sie ist Produzent weltweiter Serien, gleichzeitig immer wieder aber mal Ziel von Kritik und auch von Reformdebatten, was mit Sicherheit auch dazugehört. Genau diese Mischung macht sie bis heute zu einer der spannendsten Medienorganisationen weltweit. Die British Broadcasting Corporation spielte im Zweiten Weltkrieg, wie von mir geschildert, eine zentrale Rolle, nicht nur als Nachrichtenquelle, sondern auch als Instrument der Information, Propaganda und der psychologischen Kriegsführung. Die BBC war insbesondere in dieser Zeit für viele Menschen, nicht nur in Großbritannien und vor allen Dingen auch im besetzten Europa, eine der wichtigsten Informationsquellen. Sie berichtete eben relativ objektiv über den Kriegsverlauf und das eben auch über Rückschläge. Und das macht die ganze Sache natürlich sehr ehrlich. Gerade diese Ehrlichkeit stärkte das Vertrauen der Zuhörer. Und deshalb hat natürlich die BBC bis heute ihren Ruf und wie ich meine, für meinen Geschmack zumindest, zu Recht. Ja, ich bin gespannt, ob es euch gefallen hat, würde mich zumindest darüber sehr freuen und hoffe, dass ihr beim nächsten Mal, beim nächsten Beitrag also, wieder dabei seid. Bis dahin wünsche ich euch alles Gute, Ade und Bye-bye von meiner Seite.

Bevor ihr gleich den dritten Teil unserer Serie zum Sendestart von Eifel 3 Radio hört, habe ich für euch erst noch eine Stationsansage von China Radio International und diese gehört zum polnischen Dienst aus Peking und stammt aus dem Jahr 2001. Damals gab es von dort ja auch noch deutsche Sendungen.

0: Hallo bei Eifel 3 TV und Eifel 3 Radio. Ja, die Zeit rennt. Es ist der Countdown zum Sendestart von Eifel 3 Radio ist weit fortgeschritten. Es sind nur noch wenige Tage, dann gehen wir offiziell on air. Im Hintergrund seht ihr, da läuft unser Programm schon im Testbetrieb. Wir haben es euch ja schon in den vergangenen zwei Folgen so ein bisschen erklärt. Heute geht es um die Technik. Dieter, wie kann man denn demnächst Eifel 3 Radio empfangen?
1: Das geht natürlich in der Hauptsache über einen Stream. Wir sind ja Streaming-Anbieter, so wie Eifel 3 TV es auch ist. Ist Eifel 3 Radio halt auch über Stream zu empfangen. Nicht linear über UKW, wie es so bei so vielen ist. Das werden wir auch nicht anstreben. Vielleicht mal irgendwann mittel- oder langfristig eine DAB-Plus-Ausstrahlung. Aber da schauen wir mal, was die Zeit so bringt und was das Geld so bringt. Wie gesagt, Stream, da sind wir vertreten. Zum einen mit einem 320-Kilobit-Stream, der also in absoluter Top-Qualität nach draußen geht. Und dann haben wir natürlich für alle die uns unterwegs empfangen und nicht so viel gutes Internet haben, haben wir natürlich auch noch einen kleineren Stream im Angebot mit 96 Kilobit, der dann zwar auch eine super Qualität hat, aber halt nicht so ist wie der 320 Kilobit Stream.
0: Also das ist CD-Qualität. Ne, um das mal,
1: das ist schon fast mehr wie CD-Qualität.
0: Und eigentlich zu DAB Plus kein Unterschied, würde ich mal sagen.
1: Genau, kann man so sagen. Ja.
0: Also klanglich. Das ist also die eine Sache. Das heißt, wir haben so nicht so, wie man das früher kannte. Da gibt es eine Frequenz, ne, nach der hat man gesucht. Gibt es nicht mehr, sondern es gibt halt eine Domain, also eine Adresse, eine Internetadresse.
1: Genau.
0: Und die ist natürlich ein bisschen schwieriger zu merken, ne, weil ist eher
1: die Stream-Adresse an sich ist vielleicht etwas schwieriger zu merken, aber wenn man auf unsere Webseite geht, hat man ja einfach nur den Button live hören oder einfach nur einen Play-Button. Da braucht man nur drauf zu drücken und schon läuft das Ganze, sogar mit Cover im Hintergrund von dem jeweiligen Titel, der läuft.
0: Also man braucht gar keinen mehr nachzufragen, keinen Moderator nachzufragen, man kann es direkt sehen, von wem der Titel ist. Wir haben auch eine eigene Eifel3Radio.de Seite dann demnächst am Start. Die findet sich auch unter der Eifel3TV Seite, aber ist leicht zu finden. Und um es noch einfacher zu machen, gibt es QR-Codes.
1: Genau. Also,
0: ihr haltet euer Handy einfach auf den QR-Code und schon seid ihr im Stream. Ihr braucht gar nichts mehr einzutippen.
1: So einfach ist das.
0: Das ist total einfach. Also die Technik ist schon mal sehr überzeugend.
1: Überzeugend, fortgeschritten, würde ich sagen.
0: Modern.
1: Im heutigen Streaming-Zeitalter sind wir da vorne dran.
0: Ja. So, jetzt will euch der Dieter, unser Station-Manager, mal zeigen, wie eigentlich das Ganze aussieht und funktioniert hier im Studio. Da sieht man Dieter in der Mitte, das ist die Playlist und das ist im Grunde genommen
1: die
0: Sendeablaufsteuerung.
1: Das ist die Sendeablaufsteuerung im Prinzip. Man sieht hier zum Beispiel, aktuell läuft Prince Idle Joe featuring Marky Mark mit Live in the Streets. Der Titel läuft, man sieht es noch, knapp etwas mehr wie 2,5 Minuten. Man sieht es auch hier unten, da läuft er nämlich auch. Man sieht die Titel, die danach kommen und so weiter und so fort. Das geht dann immer jeweils bis zur vollen Stunde. Pünktlich zur vollen Stunde gibt es dann ein Station-ID und dann geht es wieder hinein in die nächste Stunde.
0: Das ist jetzt der grobe Ablauf.
1: Das ist jetzt der grobe
0: Ablauf. Wir haben ja dann nachher im regelmäßigen Betrieb, ne? Also wenn es dann wirklich on air ist, haben wir ja Beiträge da drin.
1: Genau.
0: Jingles natürlich.
1: Jingles, ne?
0: Wir haben
1: Beiträge,
0: eine ganze Menge Jingles.
1: Wetter. Eventuell demnächst die News noch mit dabei, die zur vollen Stunde laufen sollen. Es soll also schon so klingen wie beim richtigen Radio.
0: Ja, das ist automatisiert. Ne? Das heißt, wir kennen den Begriff Backtiming. Der Backtiming-Begriff für alle Radioleute extrem wichtig. Also in dem Moment, wo man anfängt um null, ne, also oben, der Zeiger oben ist und die Sekunden, Minuten laufen, dann rechnet man sich schon aus, wo muss ich hin, welche Titel muss ich reinbringen, kürzen und so weiter, damit ich wieder bei der nächsten Null, nämlich wenn die Nachrichten kommen oder
1: genau,
0: wieder zeitlich da bin,
1: damit ich nicht noch einen Titel habe, der zum Beispiel nur 10 Sekunden lang läuft.
0: Genau. Ja. Ne? Und wir hatten früher, eine kleine Anekdote am Rand, gab es dann so bestimmte Titel, Instrumentaltitel, Fülltitel,
1: genau.
0: Füller, die man dann benutzt hat, wenn man nicht richtig gerechnet hat.
1: Ja, so war's. Ja.
0: Ne? Das war so die alte Radio-Legende. Aber heutzutage macht halt die Automation. Also unser Techniker sitzt also da drin und der macht im Grunde genommen alles von sich aus. Das ist also im Grunde genommen die ganze Ablaufsteuerung, wo alles drin ist, rund um die Uhr. Und was soll man sonst noch dazu sagen?
1: Ja, was man dazu sonst noch zu sagen kann, man sieht vielleicht auf dem Monitor links daneben, sieht man die Pegelanzeige, die hier quasi aus dem Mischpult kommt, wenn man die Musik mal ein bisschen lauter macht. Mhm. Man sollte also immer versuchen, den roten Bereich des Pegels zu vermeiden und immer bis rund null auszupegeln hier im Studio. Dann ist auch nichts übersteuert.
0: Ja.
1: Dann ist alles in einer perfekten Klangqualität.
0: Das war früher noch wichtiger, als es noch die Antennen gab, die Sender gab, weil die Sender konnten damit nicht auch kaputt gehen.
1: Genau, dann musstest du mit einem Kompressor-Limiter zum Beispiel arbeiten. Das haben wir heute alles so in der Form nicht mehr. Wir haben ein Soundsystem noch dahinter stecken, hinter der Automation. Ein sogenanntes Stereo-Tool, das nochmal extra für den entsprechenden Super-Sound hier bei uns bei Eifel 3 Radio sorgt.
0: Den Radiosound.
1: Den Radiosound, genau. Ansonsten haben wir noch einen dritten Monitor für zum Beispiel Mails abzurufen, die eventuell bei einer Live-Sendung, wir können ja auch direkt von hier aus live ins Programm uns einbinden, wenn irgendwelche Sachen sind, wo wir sagen, boah, da müssen wir jetzt drüber berichten, da müssen wir jetzt spontan drüber berichten, dann können wir jederzeit von hier aus auch live ins Programm rein.
0: Ja. Und der Dieter steht die ganze Zeit, seht ihr gar nicht, vor dem Mikrofon. Hier ist nämlich das Mikrofon. Wir könnten also im Grunde jetzt direkt loslegen und den DJ machen und
1: das
0: hier
1: ist korrekt,
0: eine Sendung live machen. Also es ist wirklich absolut Radio, ne? Also Eifel 3 Radio ist Radio auf einem ziemlich hohen Niveau, würde ich mal sagen. Und wie gesagt, ihr könnt das leicht empfangen, indem ihr demnächst den QR-Code habt und die Domain wisst.
1: Genau, den Live-Button einfach draufklicken und schon ist Eifel 3 Radio in euren Lautsprechern.
0: Ja. So, und nächste Woche, in der letzten Folge, dann erklären wir euch, wie er denn da richtig hinkommt.
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3: Mehr zu Eifel 3 Radio erfahrt ihr in einigen Minuten im vierten und letzten Teil dieser Beitragsreihe. Wir hören jetzt aber erstmal einen Programmausschnitt des Krankenhausradios Lüdinghausen.

0: Ja, hallo und herzlich willkommen im Krankenhaussender des St. Marienhospitals in Lüdinghausen. Heute mit einer Zusammenfassung unseres Programms vom 21. Mai. Das Programm war in unserer Programmzeitschrift als Doppelwumms angekündigt, weitete sich dann aber aus zu einem Triple-Wumms, und zwar durch den Besuch eines Fernsehteams des WDR aus dem Landstudio Münster. Viel Spaß dabei!
1: Radio kann man ja nebenbei hören, im Auto, im Bad oder auch in der Küche. Man kann aber auch manchmal sehr genau hinhören, wenn man zum Beispiel ganz alleine im Krankenhaus liegt. Es gibt Krankenhausfunk. Das sind kleine Radiosender, in denen machen meistens Menschen ehrenamtlich ein Programm für Kranke und Verletzte. Und wir schauen jetzt mal nach Lüdinghausen zum Sender des St. Marienhospital. Hier gibt es nämlich jeden Sonntagvormittag hausgemachtes Radioprogramm.
0: Ja, hallo, hier sind wir wieder vom Krankenhaussender des St. Marienhospitals in Lüdinghausen.
2: Er ist einer von 10 ehrenamtlichen Radiomachern hier, Harry Lindenau. Er war schon so einige Male wegen gesundheitlicher Probleme im Krankenhaus und will das Pflegepersonal mit seinem Hobby unterstützen.
0: Es geht natürlich darum, dass die Patienten wieder gesund werden, dass sie Freude haben an der Musik und dass die eigenen Gesundheitskräfte wieder mobilisiert werden können.
2: Während der eine moderiert, geht ein Team von weiteren Ehrenamtlichen rüber ins Krankenhaus, Musikwünsche sammeln.
3: Einen wunderschönen guten Morgen. Ja, das ist
2: super. Auf die Stationen gehen, das ist erst seit ein paar Wochen wieder erlaubt, seit alle Corona-Regeln hier weggefallen sind.
4: Die Frage wäre jetzt, was möchten Sie gerne hören?
5: Also aus den ersten Schlager Produkten mir den Reinhard May sehr gerne angehört, ja. Über den Wolken.
6: Oh, ja.
5: Das hat mich erstmal so sehr berührt, weil ich mal einmal über den Wolken sein durfte.
4: Das ist etwas ganz Besonderes, weil man an der Stelle viele nette Leute kennenlernt, etwas Ehrenamtliches tut, was kreativ ist, wo man also ganz, ganz viele Möglichkeiten hat, die Leute glücklich zu machen, indem man sich mit ihnen unterhält und wenn man dann durch die Musikwünsche ins Gespräch kommt, ganz viel über deren Leben auch erfährt.
2: Die Ehrenamtlichen erfüllen die Musikwünsche direkt in der laufenden Sendung mit ganz viel Spaß bei der Sache.
4: Sie haben sich gewünscht Roy Black und Anita im Duett mit dem Titel Schön ist es auf der Welt zu sein.
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8: Schöne Musik.
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2: Fast alle Ehrenamtlichen sind hier 50 plus. Damit das Krankenhausradio eine Zukunft hat, braucht es aber mehr jungen Nachwuchs, wie die 27-jährige Swantje Steenweg. Sie ist seit gut einem Jahr mit dabei.
9: Die Motivation war, ein Ehrenamt zu finden, das man gut mit dem eigenen Job und dem Studium vereinbaren kann und gleichzeitig Leute zu haben, die den gleichen Musikgeschmack teilen wie man selber, mit denen man auf Konzerte gehen kann, mit denen man aber auch anderen Leuten im Krankenhaus eine Freude machen kann.
2: Das ist ja auch unser Thema. Zum Beispiel in Schulklassen will das Team nun Werbung machen, damit hier auch in den nächsten Jahren alle Generationen gemeinsam ehrenamtlich Radio machen.

schön. Saal zum Swing. Reinhold an den Schnittchen. Ja. Ja, ja.

0: Stuttgart gesehen, ne?
1: Von Singapur bis
0: Aberdeen.
1: Lüdinghausen. Ja. Bis Seppenrade, habe ich gehört. Weiter ist er nicht gekommen. Da war es dann vorbei. Okay.

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1: Hallo, heia,
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0: Dankeschön, sehr, sehr vielen Dank.
4: Tja, und mit dieser Zusammenfassung eines sehr ereignisreichen Tages rund um unser Hospital möchte ich mich auch verabschieden. Hoffentlich hat's gefallen. Und bleiben Sie alle stabil. Bis demnächst zur nächsten Sendung. Alles Gute wünscht Harry Lindenau.
5: Peter Held stellte uns kurz vor seinem Tod noch sein umfangreiches Audioarchiv zur Verfügung. Für das Sommerprogramm bei Radio HCJB bzw. in dessen Sendung für die Ixer habe ich aus Beiträgen der damaligen Kurzwellensendungen des SWLCS eine Erinnerungsreihe mit Stationskennungen zusammengestellt. Hört hier den zweiten Teil dieser Sendereihe.

über die internationale Radiostation ACJB, die Stimme der Anden in Quito, Ecuador, meldet sich der SWLCS Kurzwellenhörerclub SAR.

0: Hallo, liebe Freunde. In unserem heutigen Programm blicken wir mal wieder in unser Stationstonarchiv. Beginnen wir heute mit
1: Radio Eritrea, gefolgt von Radio Djibouti und der Voice of Kenya in Nairobi.

0: Iyi ni Radio Kordak, Bujumbura, Burundi.
1: Ici Radio Kordak, émettant depuis Bujumbura, République du Burundi.
2: Nun haben wir noch Radio Libyen, das alte Sendezeichen, und Radio Maputo, Mosambik, den External Service.

0: You have been listening to Radio Maputo, the external service of Radio Mozambique.
1: Es folgt eine Aufzeichnung des Deutschlandsender Kultur aus der ehemaligen DDR.

0: Es ist 4 Uhr, hier ist der Deutschland in der Kultur mit den Nachrichten. Kasachstan ist offenbar nicht bereit, die auf seinem Territorium...
1: Hier haben wir nun den Missionssender, die Stimme der Hoffnung über Sines, Portugal.

0: Hier ist die Stimme der Hoffnung.
1: Das war's mal wieder für heute. Wir würden uns sehr freuen, euch auch bei unserem nächsten Programm über die Stimme der Anden begrüßen zu können. Dahin verabschieden wir uns mit Gute X, euer SWLCS.

0: Liebe Radiofreunde, das war an der Reihe Erinnerungen ein Beitrag des SWLCS. Zum Ende hörtet ihr noch die Stationskennung von Radio Prag, dem ehemaligen Auslandsdienst der Tschechoslowakischen Republik.
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0: Olaf Kuhlbrot aus Bad Segeberg hat als Erinnerung an den Radio-DJ Stefan Kramer eine Sendereihe mit Erinnerungen zusammengestellt. Heute hört ihr im Radiomagazin den vierten Teil.
2: Lolly Secret Diamonds, Abschied von Stefan Kramer, Teil 4. Mein langjähriger Radiofreund, bekannter Briefbandkollege, alles Mögliche, den ich seit 1988, also seit 38 Jahren kenne, ist leider am Samstag, dem 7.3.2026, verstorben. Er wurde nur 54 Jahre alt und 71 geboren, das heißt, ich habe ihn mit 16 Jahren schon kennengelernt. Wir hatten immer wieder Kontakt, am Anfang viel mit Briefbändern, dann zum Schluss eher per E-Mail und schriftlich, aber immer wieder eng und so, dass wir uns ausgetauscht haben in allen Fragen des Radios. Besucht habe ich ihn auch mal, ein Interview habe ich auch mit ihm geführt, das werden wir später nochmal hören. Also es gab zahlreiche Kontakte in all den Jahren, der ist nie abgerissen und das ist umso trauriger, wenn er jetzt so plötzlich verstorben ist. Falls ich ein bisschen abgelenkt bin, ich produziere das hier gerade am 14.3. und ich habe eine Katze und meine Katze hat hier gerade eine Maus gefangen scheinbar und reingebracht und immer aus dem Augenwinkel, wenn ich hier moderiere, sehe ich hier eine Maus durch die Bude laufen. Das ist schon irgendwie strange. Ich möchte hier Jeskos Lebenswerk feiern. Jeskos, also natürlich nur einen kleinen Teil davon. Jetzt fürs Leben feiern, er war ein fröhlicher Mensch, ein Mensch, der sich nicht allzu ernst genommen hat, der viel Spaß gemacht hat und auch Verarschungswerbung, sich selber verarscht hat. Das fand ich total toll und habe das geliebt. Und deshalb wundert euch nicht, wenn das jetzt hier nicht nur todtraurig ist. Das ist mir bewusst, dass das immer so eine gewisse Geschichte ist, wenn jemand verstorben ist. Wie gehe ich damit um? Ich denke, wir handeln hier in Jeskos Sinne und ich denke auch, wenn ich selber versterben würde, würde ich das auch wollen, dass mein Leben gefeiert wird, dass meine Art gefeiert wird, wie ich war, was ich gemacht habe im Leben. Und das mache ich hier dann auch so ungefähr. Und das macht, glaube ich, auch viel aus. Das heißt, man sollte sich dann auch der Menschen dann so ändern, wie sie dann waren zu Lebzeiten und das dann so in Erinnerung behalten im Herzen. Und ich hoffe, ihr versteht das dann auch von dieser Form her. Ein großer Teil waren die Stefan Kramer Monster Radio Shows, die er immer produziert hat. Und hier hören wir uns mal so einen kleinen Anfang von so einer Show an.
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6: Start noch 10 Sekunden, 9 Sekunden, 8 Sekunden, 7 Sekunden, 6 Sekunden, 5 Sekunden, 4 Sekunden, Achtung, 3 Sekunden, Achtung, 2 Sekunden, 1 Sekunde, 0.
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0: Herrlich. Geiler Schuhanfang. Richtig Druck, richtig witzig. Schön mit Countdown. Meine Freunde sagst du immer, ja, was soll das jetzt? Radio schon mit Countdown. 10, 9, 8. Ja, und was passiert dann? Fliegt die Kiste in die Luft, startet eine Rakete? Sind wir hier irgendwie auf der Achterbahn? Nein, es geht einfach nur so Radio schon los. Was soll das denn? Finde ich irgendwie witzig, wenn jemand, der das dann von außen betrachtet, auch nochmal bemerkt, dass das ja irgendwie auch ganz schön crazy ist, was wir hier manchmal so machen. Ich habe Stefan Kramer 2019 besucht und ihn interviewt, aber interviewst du mich, interviewt er dich. Es gibt also eine Stefan Kramer Show für Radio Paradise, in der ich selber Interviewgast bin, und das hören wir uns mal an, wie das damals geklungen hat.
1: Einen wunderschönen guten Abend, meine sehr verehrten Damen und Herren, liebe Hausfrauen und Heroinsüchtige. Gibt es jemanden auf dieser wunderschönen Erde, der noch mehr dummes Zeug redet als ich? Jawohl, meine Damen und Herren, den gibt es. In der Startnummer 1, hier kommt er, der Kramer, der Stefan, Rainer Farr.

0: schön.
1: Glaub mir, es wird wunderschön hier auf der Baracke. Wir hauen auf die Kacke. Yo, ich habe heute mal richtig Leute, die Stimmung hier reinbringen. Unglaublich. Normalerweise sind die Leute immer ganz still, wenn ich die hier zu Besuch habe. Ja, ich stell mal vor, der Olaf ist hier. Ja. Olaf, cool Brot. Der ist cool wie Brot.
2: Das ist ein geiler Name, ne? Konnte ich mir schon im Kindergarten anhören immer. Cooles Brot, schwules Brot.
1: Du bist ein alter BNL-Fan.
2: Genau, wir haben in Segeberg, ich komme aus Segeberg, schon 1983 BNL gehört. Über eine Richtantenne, 18 Element und immer mal wieder, wenn Überreichweiten war und ein Bekannter von mir, der Wolfgang, der hat gesagt, ah, das ist ein geiles Programm, also ich habe ihm gesagt, nimm auf, was geht bei Überreichweiten, vorzugsweise Luxemburg und dann sagt er, oder BNL und ich so, was ist das denn, ja, da läuft immer die Show und sehr geil, ein bisschen pervers, aber cool. Und er hat auch,
1: kann man sagen, der Onkel Patrick hat deine Jugend auch ruiniert.
2: Ja. Ja, er hat sogar überlegt, in den BNL-Club einzusteigen, aber dann dachte er, nee, so oft
1: Ehrenmitglied.
2: Ja, Ehrenmitglied. Aber dafür
1: da gab es ja diesen Spot.
3: Wer BNL auf diesem Weg unterstützen will, muss jetzt endlich Ehrenmitglied werden.
1: Ja, das genau. Wolltest du auch machen.
2: Das wollte Wolfgang machen, aber wir haben ihn dafür zu selten gekriegt. Das war nicht so oft, dass das sich gelohnt hätte. Ne?
1: Ja, du warst garantiert der Einzige, der überhaupt im ganzen Norden BNL gehört hat.
2: Wahrscheinlich. Und wir haben danach über Briefbänder dann extrem viele Mitschnitte bekommen und so bin ich dann zu BNL gekommen. Über die Mitschnitte jetzt, über UKW, das waren nur Bruchstücke, da ging das mal alle Vierteljahre, ein Abendmal und mehr nicht.
1: Und jetzt hast du gedacht, kommst du auch mal ins hohe Fan, hier ein bisschen die Fanluft schnuppern.
2: Jetzt habe ich mir das alles angeguckt, ich bin begeistert. Also wir haben auch lecker gespeist und dabei auch Paradise gehört, geil.
1: Hey, es wird ein bisschen wortlastig, aber mal kurz eben hier den anderen noch vorstellen. Der Michael ist auch hier. Was bist du für einer? Wo kommst du her?
4: Von um der Ecke.
1: Was, du wolltest hier ein bisschen Pommes essen hier in Belgien und ja, hast gedacht, kommst mal hier rein?
4: Was macht man hier sonst außer Pommes essen in Belgien?
1: Ja, Musik hören. Zum Beispiel dies hier, ein Superstück aus dem Jahre 1983. 1983. Janis Joplin und The Ballad of Bobby McGee and Me.
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1: Jetzt gehen wir ganz weit zurück in die 60er Jahre. Ein super Soul-Klassiker von der Band Blood, Sweat and Tears. Und das wurde damals auch für Jingles von Radio Mi Amigo verwendet und für Veronica. Hier ist Sometimes in Winter.
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1: Yeah! AC/DC! For those about to rock, we salute you! Wir grüßen euch, ihr Leute, die bereit sind zu rocken. Dann seid ihr hier genau richtig. Paradise FM, eure Rockstation aus dem Hohen Fan. Yeah!
7: Herr Kramer, Ihre Sendezeit ist um. Bitte verlassen Sie das Studio.
8: Und jetzt wird Stefan Kramer rausgeschmissen.

0: Geist.
1: Naja, ich merke, 2 Stunden sind zwar mehr als 1 Stunde, aber immer noch zu wenig. Das war sie, die Stefan-Kammer-Radio-Show, und die Zeit verging mal wieder wie im Flug. Kein Wunder bei der geilen Musik hier auf Paradise FM. Mir hat's Riesenspaß gemacht, für euch wieder gute Rock- und Popmusik zu präsentieren. Und ich wünsche euch noch einen schönen Abend und viel Spaß mit den weiteren Programmen hier von Paradise auf FM und AM, wo immer ihr uns zuhört. Ob im deutsch-belgischen Grenzraum oder irgendwo in Europa. Bleibt dran, bleibt an der Antenne und genießt freies Radio aus Ostbelgien. Tschüss und bye-bye vom Stefan Kramer. Bye!
2: Ja, Freunde, da war ich auch selber mal zu Gast in der legendären Stefan Kramer Radio Show hier auf Paradise FM. In den Jahren, so genau habe ich das leider nicht vorliegen, 2015, 2018 oder 2019, die Möglichkeiten gibt es, aber in dem Zeitraum war das, wo ich da bei ihm im Studio war, zu Hause war und er hatte gerade produziert und ganz spontan uns da mit reingenommen. Das war es auch, die 4. Folge von Abschied von Stefan Kramer alias Jesko Dirk in Lollies Secret Diamonds. Und die Folge geht noch weiter, denn das Lebenswerk ist groß und es gibt auch viele interessante Sachen auch, die wir dann dabei dann mit berücksichtigen können aus der Free-Radio-Szene, aus Piratensender-Geschichten und seinem Lebenswerk und den Teilen davon. Und das ist so spannend, dass ich denke, das sollte man bei dieser Gelegenheit dann auch mitwürdigen. Falls ihr mit mir Kontakt aufnehmen wollt, könnt ihr das unter der Webseite, wo mein Archiv gehostet wird. Vielen Dank Steffen dafür übrigens nochmal. Unter olaf.robbenradio.de. Robben mit BB und Olaf mit F. Bis zum nächsten Mal. Bye bye, das war Lollies Secret Diamonds.
3: Kürzlich fand in München die Beisetzungsfeier für unseren Radiokollegen und Freund Jürgen von Wedel statt. In der Sendung für die Xer bei Radio HCJB war kürzlich nochmals eine Soundcollage zu hören.
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5: Vom Rock'n'Roll kommen wir jetzt zum Country Song oder Country Sounds. Das ist Dave Dudley. 6 Days on the Road.

17:37 Uhr im Programm von Bavaria International und erhält sich der Zeit die Freude. Und das ist die Platte, die ich vorhin wie folgt gesucht habe und jetzt erst gefunden habe. Matchbox und Make Like a Rock.

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1: So, meine Damen und Herren, ich muss Ihnen sagen, heute Abend können wir uns vielleicht auf ein Gewitter gefasst machen. Tiefe Wolken hängen schon über dem Horizont und die Sonne hat sich gerade eben versteckt. Na? Und? Hier gibt's wieder was? Oder gibt's nichts? Doch, es gibt was. Und zwar Musik. Das ist Patti Smith mit Dancing Barefoot. So, und inzwischen haben wir es genau 18 Uhr.
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1: So, hier zur Abwechslung mal eine Hitliste, und zwar die Hitliste vom 1. Februar der aktuellen 50 aus Deutschland. Auf Platz Nummer 10 Johnny and Mary mit Robert Palmer, Platz Nummer 9 Roland Kaiser mit Santa Maria, ein absoluter Dauerbrenner, der ja auch eine ganze Weile auf Platz Nummer 1 gewesen ist, und auf Platz Nummer 1 ABBA und Super Trooper. So, damit dürfte dann das Motto auch wieder klar sein. Machen wir ein bisschen Musik mit Junior Tucker. Some guys have all the luck, the others question mark. 19.51 Uhr, hier ist Radio Bavaria International, die Sendung Postbox 93, am Mikrofon der Joe, Delegation. Ihre immer noch aktuelle Scheibe heißt Hardeck Number 9.
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6: Dieser Titel hat wirklich einen Applaus verdient. Zum zweiten Mal die Nummer 1 bei uns. Ebenfalls eine Soundtrack-Auskopplung aus dem Film Flashdance, Michael Sambello und Maniac. Und ich bedanke mich fürs Zuhören, hoffe, hat ein bisschen Spaß gemacht, sage Servus, bis zum nächsten Mal. Das war der Benny.
7: Die Zeit, es ist jetzt 20 Uhr.
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4: Liebe Radiofreunde, das war ein letzter Gruß. Eine Erinnerung an einen Radiopionier und Mitbegründer von Radio Bavaria International. Jürgen von Wedel, auch Mitglied unseres Freundeskreises von FM Kompakt, verstarb am 19. Juni 2026 in München. Seine Geschichten, seine Anekdoten werden uns

0: Nach diesen ganzen Erinnerungen an gute Freunde und Kollegen kommen wir nun zum vierten und letzten Teil der Dokumentation zum Sendestart von Eifel 3 Radio.
1: Hallo bei Eifel 3 TV und Eifel 3 Radio. Inzwischen müssten die Letzten das auch schon mitbekommen haben, dass wir jetzt auch noch ein Radio starten in wenigen Tagen. Am Wochenende, am 4. April, am Samstag um 0 Uhr.
2: Genau.
1: Ja, 0 Uhr. Das heißt, dann kommt jetzt hier jemand rein und schaltet, macht den Schalter um. Nee, natürlich nicht. Unser Programm ist dann einfach on air. Ne? Also das ist auch vorher schon on air, wenn man weiß wie. Aber wir sagen euch heute auf jeden Fall schon mal Bescheid, dass ab Samstag um 0 Uhr
2: Eifel 3 Radio
1: online. On air ist. On air ist. Online sowieso und on air.
2: Genau.
1: Richtig. Wir haben es schon beim letzten Mal erklärt. Also wir haben einen QR-Code und den werdet ihr in den nächsten Tagen öfters sehen und dann könnt ihr dann direkt auf Eifel 3 Radio switchen oder eben dann über die Homepage. 0 Uhr ist eigentlich der Start, aber vielleicht hört ihr schon vorher rein, keine Ahnung, werdet ihr dann einfach sehen.
2: Genau.
1: Wir haben in den letzten drei Folgen ja schon so ein bisschen erklärt, ne, worum es geht, ne, so, dass wir halt Musik der 70er, 80er, 90er, 2000er haben.
2: Genau, und so, und Musik aus vier Jahrzehnten.
1: Genau.
2: Keine Schlager im Programm, keine ganz Schlager. Wichtig zu ja. erwähnen, aber viele, viele Klassiker aus diesen ja. Zeiten, die uns im Programm begegnen werden, wo man auch sagt, boah, den habe ich schon ewig nicht mehr gehört, mhm. aber da habe ich ihn nochmal gehört und vielleicht ja. nicht zum letzten Mal.
1: Ja. Und das Wichtige ist, wir werden halt mit beiden, also Eifel 3 TV ist quasi der Zulieferer für die ganzen Beiträge und auch in der Zukunft, wir haben ja jetzt im April haben wir so einige Veranstaltungen, werden wir da so ein bisschen, nicht nur ein bisschen, sondern ziemlich viel kooperieren, also auch gleich mit beiden Teilen vor Ort sein und dieses Potenzial mal ein bisschen ausnutzen, sodass ihr demnächst bei Eifel 3 Radio auch viele Sachen wiederhören könnt, die ihr vorher schon mal gesehen habt, ne?
2: Genau, es ist ja so, dass Eifel 3 TV ja schon eine etliche Zeit gibt es diesen Sender ja schon. Und da ist ja doch so viel Material in der Zwischenzeit zusammengekommen, dass man auch heute ja noch wieder verwenden kann, was vielleicht schon ein, zwei oder drei Jahre alt ja. ist, die man aber ja heute immer noch im Radio, bei Eifel 3 Radio, wieder ausstrahlen kann.
1: Ja, vor allen Dingen, vielleicht hat das mit dem Jubiläum zu tun, denn Eifel 3 TV und vorher Mon TV ist in diesem Jahr 10 Jahre alt. Also das könnt ihr euch schon vorstellen, dass da so einiges an Material oh, da ja. ist, was wir also senden können. Aber wir werden natürlich sehr, sehr viel aktuelles Material bringen und alle neuen Sachen, die jetzt demnächst kommen, auf beiden Portalen, auf beiden Quellen dann ausspielen. Eine Sache ist noch, die wollen wir euch schon mal ans Herz legen. Wir werden demnächst eine WhatsApp-Nummer haben, die aber auch für beide gilt. Und über diese WhatsApp-Nummer könnt ihr euch mit uns in Verbindung setzen, zum Beispiel bei Eifel 3 Radio für Hörerwünsche. Ne?
2: Genau, es ist einfach so, ihr könnt eine Sprachnachricht machen oder ihr könnt das uns auch einfach nur schreiben mit dem Musikwunsch, vielleicht auch jemanden grüßen. Und dann ist es möglich, bei uns auch Musikwünsche erfüllt zu bekommen.
1: Genau, und das wird demnächst bestimmt ganz schön spannend sein, weil wir dann wahrscheinlich eine ganze Menge an Anfragen bekommen mit relativ verrückten Wünschen wahrscheinlich.
2: Ne? Ja, wir versuchen sie natürlich zu erfüllen, sofern es uns gelingt. Alles haben wir natürlich auch nicht da, aber wir versuchen natürlich alles da zu haben. Jetzt ist deine Karte runtergefallen.
1: Jetzt ist meine Karte runtergefallen. Die hole ich aber jetzt mal gerade hoch. So.
2: Und man kann uns ja, man soll uns ja nicht nur über WhatsApp erreichen können. Ja. Wir haben sogar eine eigene Studio-Hotline hier, genau. Wo wir auch erreichbar sind und mit Sicherheit auch über ein Kontaktformular auf der Webseite.
1: Genau, das ist nämlich dann auch da. So, ja, mehr muss man jetzt einfach nicht sagen. Also in wenigen Tagen geht's los. Am Samstag 0 Uhr offiziell Start von Eifel 3 Radio. Und ich würde mal sagen, Dieter, wir hören es einfach nochmal rein. Wir testen noch ein bisschen und
2: wir machen das schon.
1: Ja.
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0: Liebe Radiofreunde, das war Ausgabe 268 unseres Radiomagazins. Mit einem radiobezogenen Musiktitel möchte ich diese Sommerausgabe unseres Radiomagazins beenden.

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0: Guten Abend bei den Radioerinnerungen heute an diesem Dienstag, dem 28. September 2021. Mein heutiger Gesprächspartner ist Alexander Baracic. Alexander Baracic ist jetzt hoffentlich schon am Telefon da. Hallo Alex, kannst du mich hören?
1: Ja, ich höre dich.
0: Hörst du mich? Du laut. Ich muss dich da ein bisschen einpegeln. Das ist ja alles gerade in letzter Sekunde hier technisch zustande gekommen. Wir haben jetzt eine Stunde Zeit, um uns ein bisschen über deine Radioerinnerungen zu unterhalten. Natürlich wird die Sendung einerseits etwas nostalgisch werden. Zum anderen, glaube ich, bist du aber auch der richtige Gesprächspartner, um sich ein bisschen darüber zu unterhalten, was Radio jetzt im Jahr 2021 und in der Zukunft sein kann, wo es ja doch einigermaßen an Konkurrenz gewonnen hat, wenn es gerade um die Selbsterstellung von Inhalten geht. Und wenn du nicht mehr weißt, was sagen, oder wenn ich nicht mehr weiß, was fragen, dann spielen wir einfach Musik, okay?
1: Alles klar.
0: Bist du so einverstanden mit der Sendungsgestaltung? Wir haben das einen Fragenkatalog vorbereitet, diesem Fragenkatalog werde ich mich immer wieder ein bisschen widmen, aber vielleicht am Anfang stelle ich dich kurz vor und du korrigierst mich, wenn ich mich irre. Du warst von 1996 bis 2001 Vorsitzender des Verbands Freie Radios Österreich und warst auch Mitbegründer und erster Geschäftsführer von Radio Froh, dem freien Radio in Linz. Heute bist du Legal Counsel beim ISD, also beim Institute of Science and Technology in Maria Gugging, und du betreibst unter anderem den Blog Netzkultur von Morgen, falls da überhaupt noch was passiert. Die erste Frage, die ich dir da aber stellen möchte, ist, wann hast denn du das erste Mal von freien Radio überhaupt gehört?
1: 1991.
0: Und was war da der Zusammenhang, dass das passiert ist?
1: Ich habe da in Oberösterreich bei den Kulturinitiativen so eine Piraten-Radioszene gegeben, und ich habe dann einen Artikel drüber gelesen gehabt und habe dann selbst recherchiert und dann selbst gleich einmal einen Artikel geschrieben. Das war meine erste Aktivität in dem Zusammenhang, genau.
0: Die Piratenradioszene hat es schon gegeben, 1991 in Linz. Die sind auch über die Häuser gezogen und haben mehr oder weniger illegal gesendet, oder wie kann ich mir das vorstellen?
1: Ja, genau. Also es gab in Linz, in Wels, in Vöcklabruck, in Steyr, in Schwertberg hat es also Initiativen gegeben, und die haben halt, weiß ich, einmal in der Woche eine Viertelstunde gesendet, genau.
0: Und die Polizei oder die Funküberwachung hat euch gejagt, oder war das in...
1: Das war deutlich weniger dramatisch als bei euch in Graz. Es war sogar so, dass da zum Teil Tipps gab anscheinend von der Funküberwachung. Also es ist in Oberösterreich ist niemandem jemals etwas passiert von Behördenseite.
0: Okay. Wurden auch keine Leute irgendwie die GIS-Leute vorbeigeschickt und diese Dinge, oder wie?
1: Nein, gar nicht. Also das war eher ein bisschen, also ich muss auch sagen, da gibt es eine kleine Anekdote, das ist dann so einige Jahre später, da sind wir ja, als wir on air gegangen sind, es war so, dass man damals noch zwei Bescheide brauchte. Das ist, war der einerseits der rundfunkrechtliche Bescheid und das andere von der fernmeldebehördliche. Das ist ja bei uns nicht ausgegangen gewesen mit unserem fernmeldebehördlichen Bescheid. Wir haben dann am Sonntag 1998 im September, ich glaube 6. September war das oder so, zum Senden begonnen und haben den Bescheid noch nicht gehabt. Ich habe es im Verkehrsministerium da politisch irgendwie einen Draht gehabt und habe das schon gesagt, hallo, da haben wir ein Problem. Am Montag in der Früh ist dann ein netter Herr von der Funküberwachung bei uns hereinmarschiert und hat ein Protokoll aufgenommen mit mir und hat es festgehalten, dass eben wir da quasi schwarz gesendet haben, und hat das aber recht locker genommen. Und im Protokoll hat er dann festgehalten, und das war damals so die Zeiten, wo wir so Soundscapes gespielt haben, und da hat er festgehalten, dass er am 8.15 da auf der Frequenz 105,0 Vogelgezwitscher zu hören war.
0: Was hat dich überhaupt dazu veranlasst, das zu machen oder dich da zu beteiligen an dieser Medieninitiative? Was waren die Ziele?
1: Ich war vorher schon politisch aktiv als Schülervertreter und die Medienfrage hat mich schon vorher sehr interessiert gehabt. Das war einerseits, wir haben einen Deutschprofessor gehabt, der da sehr inspirierend war und mein Vater war Journalist und ich habe schon mit etwa mein erstes Zeitungsabo gehabt und war auch in die Richtung aktiv. Also ich habe eine Zeit lang als freier Mitarbeiter bei einer Regionalzeitung geschrieben gehabt und das hat quasi zwei Fragestellungen, für die mich interessiert habe, einerseits politisch aktiv zu sein und auch autonom eigentlich tätig zu sein und die Medienfrage gut verknüpft.
0: Ich meine, ich könnte mir ja vorstellen, dass wenn sich das heute junge Leute anhören, dass die irgendwie sich denken, was reden die da? Also oder wieso war das damals überhaupt interessant? Heute kann man doch überall seine Meinung kundtun. Ich glaube, man muss schon vielleicht auch feststellen, dass das damals eine ganz andere Zeit war zu ORF-Monopolzeiten, oder?
1: Ja, absolut. Vielleicht eine Anekdote dazu. Es hat damals schon so Wetterkameras gegeben, die zum Teil auf Pisten positioniert waren und die quasi am ORF dann so quasi aus der Sendezeit quasi ein Bild geliefert haben, ja. Und da hat es politische Aktionen gegeben, wo man dann vor diese Kameras was hingehalten hat. Ja. Und das zu verdeutlichen, wie eng da der Zugang war. Und ich glaube, das veranschaulicht ganz gut.
0: Ich meine, da kann man eh gleich zur Gegenwart switchen. Gell? Vielleicht werde ich kurz gleich einmal die Frage einschmeißen. Einwerfen, was denn heutzutage noch der Reiz am freien Radio ist. Vielleicht kannst du das ein bisschen charakterisieren, warum du da immer noch dich in irgendeiner Form beteiligst.
1: Ich denke, dass ein wesentlicher Wert jetzt die Community-Funktion ist. Mhm. Also das hat man jetzt auch wieder gesehen in der Pandemie, dass es nach wie vor Zielgruppen gibt, die von den öffentlich-rechtlichen wie auch den kommerziellen Sendern nicht erreicht werden, sprachlich beispielsweise. Ja. Also es sind riesen Communities, die ja in Wien sind das ja 40-50%, die nicht Deutsch als Muttersprache haben, die da leben ganz normal und die, denen man das jetzt da irgendwie erklären sollte, warum eine Impfung vielleicht eine sinnvolle Aktion wäre und man sich nicht Sorgen machen muss, dass man deswegen unfruchtbar wird beispielsweise oder das ist dort, diese Communities werden nicht erreicht und es war auch interessant, dass offenbar zum Teil auch von öffentlichen Stellen dann Kontakt aufgenommen worden ist mit freien Radios, Hilfestellungen zu leisten und das zeigt schon sehr deutlich auf, was da für ein Marco eigentlich besteht. Mhm.
0: Ist es nicht so, dass, keine Ahnung, es gibt natürlich auch in Graz 8 kurdische Kanäle zu empfangen oder bosnisches Fernsehen und Radio und so weiter und so fort, gibt es ja alles inzwischen locker zu empfangen, das war ja vor 25 Jahren auch nicht so, oder?
1: Das hat damals begonnen, also das türkische Fernsehen ist schon sehr lange bei Satelliten empfangbar, aber das steht dann nicht in einem lokalen Kontext, also das ist das quasi, und ich weiß nicht, wie die Diskussion in der Türkei ist über Impfungen, ich will da jetzt gar nichts vermuten oder in den Raum stellen, aber es müssen alle Themenstellungen auch in einem lokalen Kontext diskutiert werden können. Ich meine, wir haben das in größeren Umfang bei einer Konferenz, also erstmals 1999 diskutiert und bei der kleinen Konferenz, das war die erste Konferenz zu dem Thema überhaupt in Österreich und dann bei der Ars Electronica größer mit wissenschaftlicher Beteiligung und es ist eigentlich schon erschreckend, dass sich da überhaupt nichts geändert hat. Ja. Also es ist auch so, die Menschen, die zahlen ja auch Rundfunkgebühren und kriegen aber kaum eine Leistung dafür, weil für sie es kein spezielles Angebot gibt. Ja. Und das was ist so der Grund, ich sage das jetzt ein bisschen vielleicht spitz formuliert, aber so der Grundrassismus, der da im ORF, wie soll ich sagen, also, es ist überhaupt nicht mehrheitsfähig dort anscheinend, dass hier Diversität repräsentiert wird, und das hat schon sehr stark damit zu tun, auch dass leider der ORF stark politisch unter Druck steht, und da versucht man immer quasi mehrheitsfähig zu sein und immer nach dem Mehrheitsweg zu gehen, und das führt auch dazu, dass es halt, in dem Bereich es keine Angebote gibt, ganz weil das politisch dann massiv fichtet, Angriffen ausgesetzt zu sein, oder ich weiß es nicht genau, was die Motivationslagen sind, aber ich muss feststellen, es hat sich in den 20 Jahren nichts geändert.
0: Also es hat sich eigentlich politisch oder gesellschaftlich nichts geändert, oder in der Medien oder in dem Zugang zu Medien hat sich sehr wohl was geändert, oder? Also man, oder wie ich angefangen ein Radio zu machen, da hat's ja die Möglichkeit nicht gegeben, einen YouTube-Kanal zu betreiben oder keine Ahnung, sich auf irgendwelchen anderen sozialen Medien halbnackt auszuziehen und irgendeinen Quatsch zu erzählen, oder halt auch politische Inhalte zu erzählen.
1: Das, was sich nicht geändert hat, das habe ich nur gemeint, dass quasi der öffentlich-rechtliche Rundfunk diese Diversitätsfragen nicht aufgreift. Da hat sich nichts geändert eigentlich.
0: Ja, okay. Gut, das ist auf eine gewisse Art, würde ich das sogar erstaunlich finden, wenn es denn täte, oder?
1: Ich würde finden, dass das zum Auftrag dazugehört, aber also ich glaube schon, dass es eine gewisse Offenheit auch gäbe, oder es gibt schon irgendwie kleine Versuche. Muss man sehen, was jetzt auch die Reform des Rundfunkgesetzes bringen wird. Also.
0: Du glaubst wirklich, oder du vermutest, dass es besser werden könnte bei der nächsten Reform, oder ist das eher Wunschvater des Gedanken?
1: Ich weiß nicht, was jetzt Diversität anlangt. Da machen wir jetzt nicht allzu große Erwartungen, aber was jetzt die Transformation in die Digitalisierung anlangt, da wird ganz sicher was passieren. Also ich gehe davon aus, dass die 7-Tage-Regelung wegfallen wird, die das ORF quasi verbietet, Inhalte länger als 7 Tage über den eigenen Internetplattformen, dann also Inhalte, die ausgestrahlt wurden, länger 7 Tage anzubieten über quasi On Demand. Ich gehe davon aus, dass der ORF zukünftig es ihm erlaubt sein wird, dass er auch Digital First Angebote anbieten wird können. Und da wird es halt irgendwelche Abtäusche geben. Ja, es wird mal sehen, ob vielleicht ORF.at ein bisschen eingekriegt werden muss, so wie das in Deutschland das Modell ist, dass quasi der Printbereich und das, was das geschriebene Wort dann dem Verwandten irgendwie stärker jetzt den Verlagen vorbehalten ist, und dafür gab es dann Abtausch, dass halt der Rundfunkbereich auch im digitalen Raum zeitungebunden nonlinear Angebote.
0: Diese 7-Tages-Regel, was hatten die überhaupt für einen Zweck, diese 7-Tages-Regel?
1: Das ist ein reines politisches Instrument. Also die ist entstanden aus einer wettbewerbsrechtlichen Auseinandersetzung, die vor allem von Deutschland ausgegangen ist, und dort vor allem von Presseverlegern, die gesagt haben, die öffentlich-rechtlichen Anstalten, die sind im Rundfunk zu Hause und haben da eine starke Domain, und die wollen jetzt und das wird gezahlt von öffentlichen Geldern, und mit dem wollen sie jetzt in einen anderen Markt, nicht den Internetmarkt, ausweiten, und das ist eine Wettbewerbsverzerrung, und das muss dahinter angehalten werden. Okay. Das ist bis zum Europäischen Gerichtshof auch gegangen, und das war ein Riesenpolitikum, und das ist, was im Prinzip noch immer als Grundregel jedenfalls in Österreich sehr streng gesetzlichen Kraft ist.
0: Vielleicht da auch, was diese Online-Abrufbarkeit von Sendungen betrifft. Du hast eigentlich im Verband Freie Radios schon von Anfang an die CBA, die Datenbank der Freien Radios, forciert, wo vielleicht viele andere das noch gar nicht ernst genommen haben. Der Erfolg jetzt, 20 Jahre später, gibt dir recht, oder wie siehst du das in aller Eitelkeit?
1: In totaler Uneitelkeit sicher ist es schon so. Ja, ich meine, es ist zum Teil absurd. Also damals war das schon extreme Avantgarde und wir haben das gemacht, weil es uns einfach, weil es möglich war. Und also wir haben schon damals bereits diskutiert, dass das eine weitere Möglichkeit der Ausbringung ist, dass Menschen darüber, dass wir Publikum darüber erreichen können. Das haben wir von Anfang an mitdiskutiert gehabt. Mhm. Aber es hat schon länger gedauert, bis sie das durchgesetzt hat. Also mit Grund war, dass die Urheberrechtsfrage nicht gelöst war. Da haben wir relativ lang dran gearbeitet. Aber ja, es war schon so, dass das, dass wir an der Vision halt über die Jahre immer dranbleiben sind. Ja. Also die handelnden Personen und immer wieder was rein, immer wieder Energie reingesteckt haben. Und ja, also jetzt, das ist vielleicht bei der Vorstellungsrunde am Anfang nicht erwähnt worden. Ja, wir haben jetzt, also die Datenbank haben wir als Radio Froh noch gegründet gehabt, damals war ich nur auch Geschäftsführer von Radio Froh. Und inzwischen ist es so, dass ein eigener Verein gegründet worden ist, der Träger ist dieses Cultural Broadcasting Archives, und wir haben eine Vereinbarung mit dem Verband der Freien Radios. Da gibt es eine Schnittstelle, wo der Verband auf das Backend zugreifen kann, also dort, wo die Daten gelagert sind, und aber über eine eigene Startseite eigenständig die Inhalte darstellt, und der CBA hat auch ein eigenes Frontend. Und ja, weiß nicht, ob ich da jetzt nämlich noch weiter vertiefen soll.
0: Ja, sicher. Wir haben noch 40 Minuten Zeit, aber jetzt spielen wir dann gleich mal ein Musikstück, aber bitte vertiefe dich noch ein bisschen weiter.
1: Ja, woran wir da gerade arbeiten ist, dass wir versuchen, die Erreichbarkeit und die Auffindbarkeit zu verbessern. Mhm. Und da ist, also im Prinzip ist das eine Podcasting-Plattform, ist dann sicherlich eine der ältesten Podcasting-Plattformen, die noch in Betrieb sind auf der Welt, würde ich sagen. Ja. So bescheiden, aber ja, wir waren damals, wie diese Streaming-Geschichten aufgekommen sind, waren wir eigentlich da mit dabei. Das hat sich so ergeben gehabt, dass wir bei der Ars Electronica da beim ersten Server mit dabei waren, der in Betrieb genommen worden ist in Österreich, und wir haben das dann gleich aufgegriffen gehabt, weil wir auch noch keine Lizenz gehabt haben, so wie ihr in Graz. Ja. Und jetzt war das eigentlich stärker unser Interesse und Aktivität auch drauf gelagert, und da haben wir halt dann, da hat es eine große, Medienkunstbereich eine große Bewegung gegeben eigentlich. Da haben wir ausprobiert, was da alles möglich wäre, und haben einfach auch theoretische, futuristische Diskussionen geführt und ausprobiert, was geht. Und jetzt ist es halt so, quasi diese On-Demand-Geschichte, um die, also ein wesentlicher Aspekt unserer Arbeit jetzt ist von der Auffindbarkeit, der Rundfunk hat eine große, oder das Audio hat einen großen Nachteil oder Schwierigkeit, dass das nicht maschinenlesbar ist. Ja. Mhm. Das heißt, ich kann das nicht über die Inhalte nicht über eine Suchmaschine finden, und das ist ein extremer Nachteil, überhaupt für kleinere Plattformen. Und das ist in einem langen Projekt sind wir gerade dabei, zu versuchen, diesem Thema beizukommen, indem wir versuchen, die gesprochene Sprache umzuwandeln in geschriebene Sprache mit Speech Recognition, zur Spracherkennung, und das dann einzupflegen in eine Suchmaschine und dann anzubieten, dass man die Inhalte quasi, also einerseits eine Volltextsuche machen kann, aber wir haben hinter unserer Datenbank haben wir eine algorithmisch unterstützte Suchmaschine, und das ist schon deutlich mächtiger als jetzt ein Volltextfinder. Ja. Und da haben wir ein Projekt finanziert bekommen von der Netidee, wo wir jetzt im Herbst die Alpha-Version veröffentlicht haben, wo jetzt wir anfangen, dass wir Inhalte umwandeln, wobei man dazu sagen muss, da gibt es ein Problem, dass die Speech Recognition Engine, die wir da verwenden, ist ein Open Source Teil, aber es ist auch mit der Amazon Engine oder mit der Google Engine auch nicht anders. Das österreichische Deutsch wird deutlich weniger gut erkannt als das deutsche Deutsch. Und da sind wir mit einem nächsten Projekt dran. Wir verhandeln mit dem ORF seit einem Jahr, dass wir, wo haben wir Untertiteln bekommen als Ausgangsbasis, wo wir quasi eine Tonspur haben plus die geschriebene Daten und das dann verwenden können, um ein eigenes österreichisches Modell zu trainieren, mhm. damit wir bessere Erkennungsraten zusammenbekommen. Ja, und was so zu lesen war in der Recherche, ist, dass so Podcasting-Anbieter damit rechnen, dass man 30% größere Reichweite erzielen könnte mit dieser Maßnahme, weil einfach Zufallssonde, es gibt irgendwie ein was weiß ich, Wahlen in Graz und versucht ein bisschen was zu recherchieren über die überraschende für manche in Europa nun quasi Erstgeräte und dann kommen dann Ergebnisse raus aus dem CBA, weil da die in irgendwelchen Interviews mit von Sendungen von Helsinki drinnen ist beispielsweise.
0: Ja.
1: Die, sonst müsste man das wissen auf CBA, okay, muss ich wissen, okay, da gibt es die Sendung von unten und da ist die Wahrscheinlichkeit nicht gering und wenn ich das in Zusammenhang, dann kommt dann vielleicht die Bürgermeisterin, Kandidatin auch noch namentlich vor in der Beschlagwortung, die wir eingegeben hat. Okay, da muss ich schon relativ viel Hintergrundwissen voraussetzen, dass ich das tatsächlich finde und das ist ein ganz wichtiges Feature, aber diese Spracherkennung hat noch ganz andere einen anderen Aspekt. Was wir dann weitermachen wollen, ist, dass wir das statische Frontend, das wir jetzt haben, personalisieren. Weil so wie es jetzt ist, ist es ja so, quasi jede Person, die auf unsere Seite kommt, sieht das Gleiche und ich kann aber nicht voraus. Und sagen wir so, die Fläche ist natürlich extrem gering im Verhältnis zu dem Inhalt, der da ist. Da tut sich der ORF ja insofern deutlich leichter, weil der hat die 7-Tage-Regel, die haben ganz wenig Content nur, den sie anbieten können, das kann man redaktionell verwalten, das macht dann Sinn, dass man da was findet. Aber wir haben 120.000 Sendungen da drinnen. Wie, nach welchen Kriterien zeigst du das an? Und da führt eigentlich, und das ist da im medienwissenschaftlichen Diskurs, ist man sich da ziemlich einig, an einer Personalisierung gar nicht kein Weg vorbei. Und eine Personalisierung wiederum setzt voraus, dass ich die Inhalte, die ich in meiner Datenbank habe, entsprechend geordnet habe. Also ich muss sie klassifizieren. Das ist wie auf Spotify. Ist das jetzt ein Liebesfilm oder ist das ein Actionfilm? Jetzt ganz banal formuliert. Und das ist die eine Seite. Und das zweite ist, bei der Personalisierung spielt dann halt natürlich auch rein ein bestimmtes Nutzungsverhalten. Ja, ich kann, wenn ich mich einlogge beispielsweise, kann ich das dann und das freigeben, kann ich meine die Sachen anzeigen lassen, die halt für die mich bisher interessiert hat, wann ich beispielsweise und hier kommt was dann aufklappen könnte, ja. Also wir versuchen,
0: ja.
1: Ich erzähle es nacheinander, ja. Dann kann ich quasi, wenn ich jetzt mich beispielsweise für polnische Sendungen schon ein bisschen interessiert habe und es kommen zukünftig polnische Podcaster auf das CBA und laden da ihre Sachen hoch, dann könnte das denen auch angezeigt werden
0: beispielsweise. Mhm. Okay. Pardon, ja, nein, ich sprich noch fertig.
1: Ja, wenn du mich jetzt nicht stoppst, dann rede ich da ewig
0: weiter. Ich habe gerade gedacht, ja, wahrscheinlich brauchen wir eigentlich nichts mehr sagen. Ich hole mir jetzt ein Bier und du sprichst einfach fertig, okay? 19:24 Uhr an diesem Dienstag, den 28. September 2021. Sie hören heute die Radioerinnerungen und vielleicht auch ein bisschen die Radiozukunft mit Alexander Baracic, erster oder zweiter Obmann des Verbands Freier Radios Österreichs. Sie können sich die CBA, die Datenbank der Freien Radios, ja auch selbst zu Hause am Rechner ansehen. Unter cba.fro.at gibt's die Frontseite dieser Datenbank, die Alexander Baracic gerade erzählt hat, mit 3000 Podcasts und mehr als 120.000 Sendungen. Und auch diese Sendung, die Sie gerade hören, können Sie auf der CBA dann ungefähr ab morgen nachhören. Du Alex, ich schlage vor, wir spielen jetzt ein kleines Musikstück, dass du mal Luft holen kannst und ich mal was zu trinken holen kann.
1: Bitte.
0: Und in 4 Minuten 37 Sekunden sprechen wir weiter. Wir spielen auf deinen Wunsch hin das Stück Customer is King von der Meute.
1: Genau.
0: Alles klar, bis gleich.

0: Eine halbe Stunde haben wir schon vertan. Zeit vergeht schnell, wenn man so einen sprechfreudigen Telefongast hat. Alex, bist du wieder da?
1: Ich bin da, ja.
0: Du bist da, das ist schön. Die CBA war immer auch ein Grund oder ein Versuch, die Reichweiten von freien Radio zu erhöhen, wenn ich dich richtig verstehe. Hast du das Gefühl, dass freie Radios zu wenig Reichweiten haben? Was kann man dagegen sonst noch machen?
1: Auf die erste Frage will ich nicht allzu sehr eingehen. Ich glaube, das ist nur Gefühl, sondern glaube ich eher Tatsache. Aber ich wollte, bevor ich nur auf das Reichweiten-Thema noch eingehe, das kurz den Gedanken von vorhin fertig formulieren, das habe ich vergessen. Für die Personalisierung und Klassifizierung, so ein Vorschlagssystem, braucht man wieder die Spracherkennung, weil ich brauche, damit ich das automatisiert machen kann, die Klassifizierung brauche ich viele Daten, das heißt, ich brauche den Volltext. Dafür braucht man relativ gute Spracherkennung. Und das wollte ich deshalb sagen, weil das ist ein gewisses Nadelöhr, die Spracherkennung, aber insgesamt gibt es eine Reihe von Anwendungen, die quasi mit Machine Learning und algorithmischen Systemen möglich werden, wo wir Sachen machen können, die uns einfach neue Möglichkeiten geben. Also eh vielleicht da noch anknüpfend. Wir werden dann untertiteln können, automatisiert. Das heißt, wir können einerseits Menschen mitnehmen, die beeinträchtigt sind, aber wir könnten dann auch automatisierte Übersetzungen fahren. Und das wäre vielleicht auch eine interessante Fragestellung, ob man dann bestimmte Communities besser erreichen kann, wenn es zumindest Untertiteln entweder vielleicht in Deutsch, weil dann kann ich es besser verstehen, oder vielleicht in diverse migrantische Sprachen, muss man dann schauen, wie die Formate dann gestaltet sein müssen. Aber es wird sicherlich spannend werden, auch was da in die Richtung möglich ist. Und dieses Sprachenthema ist, dann komme ich auf das andere Reichweiten-Thema an, zu sprechen. Wir arbeiten auch gerade an einer Publikation, wo wir das Thema Public Open Space aufgreifen. Und wir waren mit beteiligt an der Gründung von STEPS. Das ist eine Abkürzung für Shared Digital European Public Space. Und da geht es
0: Ich versuche es nochmal auszudrücken. Shared European Digital Public Spaces. Also der Steps.
1: Shared Digital European Public Space. Da gibt es eine eigene Website, ja, so steps.eu. Und im Prinzip geht es da von der Kernidee darum, dass man quasi, was wir jetzt im öffentlich-rechtlichen Rundfunk haben, dass quasi es eine eigene Infrastruktur gibt, wo die demokratisch kontrolliert ist und Information generiert wird, das zu transferieren in den digitalen Raum. Ist aber größer zu gestalten, also dass da auch NGOs beteiligt sind und sich Bürgerinnen und Bürger quasi selbst äußern können, aber auch die Grundidee, dass es eine eigene europäische Infrastruktur gibt und als Alternative auch zu den großen Plattformen und das wird sich dann dadurch auch kennzeichnen, dass nicht quasi ein Eurotube dann wäre, eine große zentrale Plattform, sondern ein dezentrales System kleiner Plattformen oder mittelgroßer Plattformen von mir. Also da können die Öffentlich-Rechtlichen ja mitwirken. Und da hat auch der Wrabel schon und die Public Value Abteilung arbeitet schon länger an dem Ansatz. Im ZDF, der Kollegin, die schreiben auch in dem Buch mit, das ich auch kurz angeteasert habe. Eine Reihe Medienwissenschaftler und auch Praktiker, und da sehe ich auch für freie Medien eine gute Möglichkeit. Also wir arbeiten daran, auf dem freien Mediensektor versuchen wir jetzt, und da haben wir auch eine Finanzierung gekriegt für ihren ersten Prototypen, dass wir uns verknüpfen können mit anderen NGO-Plattformen und mit denen Metadaten austauschen und dann quasi ein erster Schritt ist, dass wir quasi eine Verbindung haben mit der Plattform der deutschen freien Radios, und wenn ich dann jetzt was suche, quasi nach Friday for Future oder was auch immer, ja, und dann spuckt es mir halt dann auch möglicherweise Inhalte von den Kollegen aus Deutschland aus und umgekehrt, ja. Und durch das Zusammenwirken ist die Hypothese, dass man einfach auch das Publikum scheren kann, ja, und nicht sie quasi in ein Konkurrenzdenken versucht, dass ich mein eigenes Silo eng halte, sondern dass man durch das Teilen insgesamt das ganze Ding größer macht, weil Netzwerkeffekte vielleicht auch nutzbar gemacht werden können und das so auch dazu führen kann, dass jetzt gewisse Nischendiskussionen auch in einen europäischen Kontext gestellt werden können. Also das wäre ein Traum für uns, wenn wir die Tools bereitstellen könnten, dass man dann nicht nur auf Deutsch und Englisch, wie wir das jetzt im ersten Schritt machen werden, sondern in verschiedenen Sprachen, einerseits Spracherkennung, aber auch Übersetzungstools anbieten können und dann das die Möglichkeit bietet, dass man zum Beispiel direkt von mir aus in Erfahrung bringen kann, okay, Wahlausgang in Spanien, Podemos, was diskutieren die gerade oder was auch immer, ja.
0: Ich meine, das sind Dinge, die der deutschsprachige freie Radiojournalist eigentlich schon macht, indem er auf den Datenbanken der anderen Community Radios oder so herumsurft, gell? Aber was du sagst, ist, dass das eigentlich kaum passiert, weil die Schwelle sehr nicht niedrig ist, sondern extrem hoch, oder? Also weil das bei weitem nicht niederschwellig ist, weil man zu viel wissen muss, um das überhaupt zu finden.
1: Ja, es ist schwierig, ja, also die Menschen, die jetzt stärker in den freien Medien aktiv sind, die haben dieses Hintergrundwissen, aber wenn man das nicht hat, ist es schwierig, das stimmt, ja. Und die Infrastrukturen, die wir jetzt im deutschsprachigen Raum haben, die gibt es in den anderen, soweit wir jetzt einen Überblick haben, nur rudimentär. Also das ist da was man mit aufbauen helfen müsste, jetzt im freien Mediensektor. Natürlich gibt es Partnerprojekte wie Wikidata oder von Chaos Computer Club gibt es ein ziemlich spannendes Fernseharchiv. Mit denen haben wir auch Gespräche bereits geführt und mit denen wollen wir uns auch verknüpfen, klarerweise. Also es soll schon was aus dem freien Mediensektor rausgehen und sektorübergreifend zivilgesellschaftlicher europäischer Verbund werden, wobei das europäisch ja natürlich relativ ist, aber im Sinne dessen, das soll jetzt nicht andere ausschließen, Initiativen aus Russland oder wo auch immer. Der Punkt ist eher der, dass wir schon trotzdem sagen wollen, bei der Infrastruktur wäre ein wesentliches Element, dass sie dezentral ist, dass sie demokratisch organisiert ist, auch in dem Sinne, weil das dann jeder Knoten für sich selbst ein bisschen in der Hand hat und auf europäischen Werten basierend. Also wir wollen schauen, dass wir unsere Angebote privacygerecht anbieten können, aber wir verwenden Open Source Software, wir versuchen, dass man auch, nachhaltiges Konzept zu entwickeln.
0: Es klingt für mich trotzdem irgendwie wie ein Kampf gegen keine Ahnung, über hoffnungs- oder aussichtsloser Kampf gegen Firmen wie Google, RTL oder Microsoft oder so. Oder bin ich da zu pessimistisch?
1: Zwischen RTL und...
0: Der Kampf der europäischen freien Radios als vielleicht gemeinsame Datenbank oder so im Vergleich zu dem, was andere einfach für Medienmacht haben, da habe ich den Eindruck, dass das relativ aussichtslos ist, was du davor hast. Oder was ihr davor habt.
1: Ich weiß nicht. Also für mich, ich habe das selber vorher... Ich glaube, nach 3 Jahren wäre ich niemals selbst auf die Idee gekommen, so kühn zu denken. Oder eigentlich ein wesentlicher Anstoß war das AKTEC-Papier voriges Jahr. Die AKTEC ist so wie die Akademie der Wissenschaften im Technikbereich in Deutschland die führende Einrichtung. Und die haben gemeinsam mit dem Wilhelm, der war zu der Zeit Vorsitzender der ARD, und mit ein paar deutschen Verlegern und Telekom etc. ein Zukunftspapier kreiert, wo es genau darum geht, um digitale Souveränität. Weil wenn ich das jetzt in einem anderen Kontext noch sehe, ja, also was in Europa schon zu denken gegeben hat, war einerseits die Wahl von Donald Trump zum Präsidenten der USA und Brexit im zeitnahe, wo Sachen passiert sind, wo quasi dem letzten Politiker klar geworden ist, hallo, da auf den Plattformen, da geht die Post ab. So, das hat unmittelbaren Einfluss und das kann uns nicht egal sein. Und was auch dann relativ bald klar wurde, ist, wir haben aber überhaupt keine Möglichkeit, da Einfluss zu nehmen. Also, sagen wir mal so, die rechtlichen Möglichkeiten, die tatsächlich bestanden hätten, die sind da nicht wirklich ausgeschöpft worden, meiner Meinung nach, aber geschenkt. Was jetzt versucht wird, ist halt über einen Digital Service Act oder Digital Market Act regulierend gewisse Standards einzufordern, dass man beispielsweise, wenn ich jetzt meine Inhalte gelöscht werden sollen auf YouTube, oder mein Account gesperrt wird auf Facebook, wie das da Stefanie Sagnagel passiert ist, dann habe ich eine Einspruchmöglichkeit. Das muss der Plattformanbieter zukünftig gewährleisten. Ja. Aber in Wahrheit greift das alles zu kurz. Also man muss ja das auch in der Dimension denken. Ich bin da mit Kollegen, die haben auch einen Aufsatz in dem Buch von der Shared Digital Infrastructure Alliance. Die sind so einerseits das Sustainable-Ecke, aber auch was Souveränität, digitale Souveränität anlangt zu Hause. Und die sagen, hey, wir müssen eigene Cloud-Infrastruktur aufbauen, ja, weil für alle digitalen Services, die über Cloud angeboten werden, gibst du 30% von deinem Income an den Cloud-Provider ab. Warum sollen wir diese ganze Wertschöpfung den Plattformen in den USA überlassen? Die sind doch nicht wahnsinnig. Aus zwei Gründen nicht. Das eine ist, weil wir stehen im Wetter ja bei denen, ja, aber wenn ich es nicht ökonomisch verstehe, sondern auch aus Wertediskussion, die US-Plattformen, die kümmern sich nicht wirklich um unsere Datenschutzkonzerns. Ich meine, es gibt so Urteile jetzt in Sachen Schrems. Ja, wer setzt denn das um? Bis jetzt ist das nicht umgesetzt. Sonst gäbe es ein Angebot von Facebook nicht. Rechtlich ist das relativ klar. Jetzt wird uns wieder irgendein neues Abkommen schustern, das der EuGH wieder aufheben wird wahrscheinlich. Keine Ahnung. Das ist, im Moment ist es eigentlich unlösbar, weil es ist deshalb nicht lösbar. Der EuGH kritisiert, dass halt die USA gibt für europäische Bürger keinen Rechtsschutz Möglichkeit und zweitens die Überwachung, die totale Überwachung. Ja. Aber es ist ja überhaupt nicht absehbar, dass unter Biden oder sonst irgendwen irgendwas daran geändert wird. Das ist ja jetzt, wenn in Europa hergegangen wird, einerseits die man geschaffen hat oder die

0: gehen, die vom Brüssel am Markt begeben worden sind, waren ein totaler Renner. Da werden jetzt Unsummen in den Recovery Fund ausgegeben und die Kommission und die europäische Politik hat sich schon dazu bekannt, dass das vor allem für die Energiewende und Digitalisierung, die Transformation ausgegeben werden sollen. Naja, dann brauche ich das ja nur clever investieren und zahle nicht irgendwie Microsoft und Google mit, dass sie ihre Datenzentren in Europa aufbauen, sondern ich baue eigene. Ich werde nicht, also das ist ja auch ein Sicherheitsthema. Das ist auch ein Sicherheitsthema. Also ich weiß nicht, im Moment schwirrt gerade rum, irgendwie, dass ein Blackout bevorsteht. Mhm. Wenn wir uns, also in der Ukraine beispielsweise, wie die Auseinandersetzung am Höhepunkt war, ist einfach ein Kraftwerk gehackt worden. Vom Netz genommen worden, ja. Na klar, ist in der Ukraine der Hölle los gewesen dann. Die ganzen Infrastrukturen, das hat alles Komponenten und das ist, was man schon den Eindruck hat, schon langsam sickert es da und dort, dass, also nicht nur da und dort, sondern werden ja große Politikrahmen da jetzt in Brüssel aufgezogen von der Kommission. Es wird nur die Frage sein, wie mutig sie dann sein wird und wie stark man da reinfährt. Aber möglich glaube ich schon, dass das ist.
1: Mhm. Also du meinst, endlich haben es auch die europäischen Politikerinnen geschafft, dass sie das drüber nachdenken und merken, was da eigentlich inzwischen los ist.
0: Ja, wo, einerseits haben sie es gemerkt und zweitens, es gibt aufgrund der Krise unserer demokratischen Verfasstheit, also der Brexit, das glaube ich nicht, also das ist ja Wahnsinn gewesen. Also auch wenn man sich das vor Augen hält, wie das zustande gekommen ist. Dann es gibt zum Beispiel jetzt bei diesem Recovery Fund, das ist daran gebunden, dass man sich an die Rechtsstaatlichkeit halten muss und gibt es eine Möglichkeit jetzt, dass man Zahlungen damit verknüpft. Es gibt jetzt Kompromisse, muss man schauen, wie wir jetzt das wirklich durchziehen werden. Aber es gibt jetzt erstmal so Verfahren und es steht im Raum, dass Polen jetzt das nicht auszahlt wird. Ja. Das ist ganz also eine neue Dimension. Jetzt kann man sich natürlich fragen, was hat das als einen freien Radius zu und die hohe Politik. Ich sage jetzt nur auf unserer Ebene, ich glaube schon, dass das spannend sein könnte, wenn wir in ein Bündnis treten mit anderen zivilgesellschaftlichen Organisationen und beispielsweise versuchen, europäische Politik in einen lokalen Kontext zu übersetzen. Mhm. Im Moment geht da so extrem viel, gibt es so viele Debatten, die jetzt meinungsäußerungsfreiheitsrelevant sind. Also wie schon gesagt, mit dem Digital Service Act, Digital Market Act, es gibt Verfahren, das Rechtsstaatlichkeitsverfahren hat Österreich kritisiert, beispielsweise wegen der Anzeigenpolitik. Es gibt alle möglichen Sachen, die man inhaltlich quasi verfolgen könnte, diskutieren könnte und in einen Rahmen stellen könnte. Und wo man auch vielleicht dann überlegen kann, naja, gut, wenn es jetzt europäisches Volksbegehren gibt. Also ich denke jetzt ein bisschen laut natürlich und das dauert eine Zeit, bis man so weit ist, aber wie wäre es, also wenn so quasi Netzwerke aufgebaut werden und nicht wir nur uns im lokalen Raum oder regional vernetzen, sondern die Bündnisse grenzüberschreitend in den europäischen Kontext denken, kann man vielleicht auch einerseits spannende Inhalte aus einem spezifischen Blickwinkel, aus einem grundrechtsbewegten Blickwinkel anbieten und auch vielleicht Zivilgesellschaftskampagnen unterstützen, wo halt jetzt noch nichts ist.
1: Hört sich spannend an. 1949, ich schlage vor, wir spielen noch ein kurzes Musikstück, Alex, und dann machen wir eine kleine Schlussrunde, oder? Mhm. Du hast noch einen zweiten Vorschlag gemacht. 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

0: Lamba, Billie Eilish, ist das etwas, was meine halbwüchsigen Töchter hören sollten und nicht du?
1: Ja, also natürlich hört das auch meine noch nicht halbwüchsige Tochter, aber ich finde das eine super Nummer und ich finde die Billie Eilish extrem cool. Also.
0: Sie hören die Radioerinnerungen bei Radio Helsinki jeden Dienstag von 19 bis 20 Uhr auf der Frequenz 92,6 Megahertz. Und mein Gesprächspartner heute ist noch 10 Minuten, beziehungsweise nach diesem Musikstück 8 Minuten, Alexander Baratzitz, den Sie sicher alle kennen als Mitbegründer von Radio Froh.
2: Okay.

0: 1952, Sie hören Radioerinnerungen, heute mit Alexander Baratzitz, Mitbegründer des Verbands Freie Radios und von Radio Froh, dem Freien Radio in Linz. Alex, woran ich mich gerne erinnere, sind diese ersten Treffen der Freien Radios in irgendwelchen Studentenbuden oder beim Helmut Beisel auf der Alm, wo wir über die Möglichkeit von Freien Radio und die technischen Lösungen diskutiert haben und dann natürlich auch ein bisschen Alkohol im Spiel war gegen Ende des Abends. So habe ich dich kennengelernt.
1: Absolut, ich habe noch sehr, sehr lebhaft in Erinnerung den Abend, die erste Verbandstreffen, das war dann zufällig in Graz, das war beim slowenischen Studentenverband, wo wir das erste Treffen, nachdem die Lizenz vergaben waren. Ja. Und das war natürlich, da waren irrsinnig viele Leute da und es war ein irrsinniger Austausch, also das war ein Wahnsinn. Stimmung und so Ausdrucksstimmung, das war schon genial. Ja.
0: Ja, und jetzt 20 Jahre später oder fast 25 Jahre später kann man eigentlich sagen, die Freien Radios haben sich etabliert. Du wolltest mir noch kurz erzählen und auch die Radio Helsinki-Leute und die Mur-Leute einladen im nächsten Frühling. Da fasse dich kurz, 1,5 Minuten hast du noch.
1: Ja, genau. Also das, was ich erzählt habe, diese Austausch- und Metadaten, das ist ein europäisches Projekt, wo wir Finanzierung bekommen haben, aber das kann man in Österreich natürlich genauso verwenden. Mhm. Und wir werden, wenn wir den Prototypen fertig haben, werden wir im Frühjahr nächstes Jahr einen Hackathon machen in Linz und da laden wir einerseits aus Europa ein paar Partner ein und natürlich auch unsere Kolleginnen sehr gerne unbedingt auch aus Graz, von Helsinki und von Mur.at, dass wir darüber diskutieren, wie das ausschauen könnte. Also eigentlich nicht diskutieren, sondern das versuchen umzusetzen, so einen Metadatenaustausch und probieren auch in Österreich so ein Netzwerk zu etablieren.
0: Du kannst davon ausgehen, dass wir von Radio Helsinki da sicher auch mit dabei sein werden. Und ja, die Initiativen Mur.at und so weiter kennst du ja auch gut genug. Alexander Baratzitz, ich danke dir für dieses Gespräch. Ich danke dir, dass du ein paar deiner Radioerinnerungen mit uns geteilt hast und mir auch ein bisschen erzählt hast, wie du die Zukunft von freien Radio siehst, europaweit und aber lokal vernetzt. Ich wünsche Ihnen zu Hause einen angenehmen Abend mit dem Programm von Radio Helsinki und dir einen angenehmen Abend hier in wo auch immer du gerade bist, Alex. Vielen Dank, dass du jetzt da zur Verfügung warst. Auf Wiederhören.
1: Sehr gerne. Danke für die Einladung.
0: Ciao.

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0: Ganz genau, das machen wir auch nicht. Wir rocken nämlich the night away, das ist das Motto dieser Sendung. 60 Minuten lang Mashups, Remixe, Coverversionen und natürlich auch neue Songs, so wie dieser hier. Proxymoor International heißt das. Das ist ein Musikprojekt aus Deutschland, verbindet Rock mit Pop, Dance und Disco-Elementen. Und das war ein neuer Song. Und weil er so neu ist und ich die Band überhaupt nicht gekannt habe, habe ich den Song mal zwei Freunden vorgespielt, beides alte Rockfans, und einer meinte, hey, genau mein Ding, genau darauf stehe ich, und der andere meinte, hey, das ist doch KI, also künstlich erzeugt. Und dann habe ich mal ein bisschen tiefer mich reingeschürft und tatsächlich, das ist also KI supported oder AI supported, genau genommen, also da steckt irgendwo eine KI mit drin, aber warum soll man es dann trotzdem nicht spielen, zumindest wenn man das auch transparent macht seitens der Band und seitens der Sendung, die das dann aufnimmt. So, ich habe noch was Besonderes heute, neben den üblichen Sachen haben wir für euch ein Musikrätsel, ja, also bleibt dabei, es wird spannend. Und jetzt gibt's wieder was Neues mit Kiliane und Deep in the Night.
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Das, glaube ich, wird ein Hit. Das glaube ich nicht nur, sondern das weiß ich jede Wette. Ein nagelneuer Song. Und das Ganze war Blitz Union und Legacy. Dieser Knaller, ein EDM und Rock Crossover aus Tschechien. Und diese Namen müssen wir uns merken. Blitz Union und Legacy. So, und was war davor? Unser erster Mashup in der heutigen Show von DJ DOM. Der ist ja fast immer dabei mit ein paar Mashups. Neues Werk von ihm. Chop Music hieß das Ding. Und mit dabei, ach, ich muss euch nicht sagen, Madonna mit Music natürlich und System of a Down mit Chop Suey. So, und jetzt, ich hab's angekündigt und jetzt ist auch schon soweit. Hey, unser Musikrätsel. Yes, und zwar hören wir jetzt diesen Song und danach... Danach frage ich euch, ja, nach dem Song gehe ich gleich wieder rein und frage euch, hey, wisst ihr, was das Original war? Das war nämlich nur ein Cover. So, kurz zu diesem Song. Das ist Happy Hour mit Hot Summer Love im Radio Mix, also die ganz normale Version. Und Happy Hour, das ist ein Duo-Projekt gestartet in den 80er Jahren. Das ist ein erster Hinweis. Und das ist jetzt ihr Comeback mit dieser neuen Single Hot Summer Love. Und die spielen wir auch gleich ein. Ja, das hört sich so ein bisschen nach Reggae an. Auf jeden Fall ein schöner, schöner Sommersong. Aber irgendwas klingelt da doch. Okay, wer weiß es? Bleibt dran, ich verrat's gleich.

Ja, wer erinnert sich? Was war dieser Song im Original? Ich mache es noch ein bisschen spannender. Ich habe vorhin gesagt 80er Jahre. Wer in den 80er Jahren Fernsehen geschaut hat, ist an einer Sendung nicht vorbeigekommen in der ARD. Die Sketchreihe SketchUp von Mr. X, den ich jetzt noch nicht sage, und Iris Berben. So, und das war also ein großer Schauspieler und vor allem auch Comedian, Komiker, hätte man damals gesagt. Und der hat dieses Lied aufgenommen, 1991. So, jetzt sage ich, das war Dieter Krebs, ganz großer Künstler, und hat das Original aufgenommen. Und jetzt ist die Sekunde da, in der ich es verrate. Ich bin der Martin, ne, hieß das Ding. Von 1991 Dieter Krebs als Martin und die Stimme von Gundula, die immer Martin My Love ins Mikrofon hauchte. Das Ding erreichte damals wirklich Goldstatus und kam in die Hitparade und entwickelte sich dann auch zu einem absoluten Kultsong. Hier das Original für die Vorlage von ihm. Und dann könnt ihr euch ja entscheiden, was ist besser.

wunderbares und auch neues Cover eines Klassikers. Killing Me Softly with His Song von Konami. Kennt man noch nicht? Ganz klar, ist ja auch ein Newcomer aus Stuttgart. Und der hat sich an die Neuinterpretation des Klassikers im Pop-Tech-House-Stil gewagt. Und was war davor? Da war man noch ein bisschen auf der Reggae-Schiene. Jammeram mit California. Seit 25 Jahren ist Jammeram bei uns und sie verbinden Reggae-Tunes mit modernen Grooves. Das war die neue Single-Auskopplung aus ihrem Studioalbum Welcome to Arunga, das im Herbst erscheint. So, jetzt kommen wir zum Highlight, zumindest für mich, dieser Show. Auch ein ganz neuer Song. Es war nicht der Martin-Song, der das Highlight war, obwohl das auch sehr cool war, dieses Teil nach gefühlt einer Ewigkeit wieder zu hören und war gar nicht schlecht, finde ich, für die Zeit damals. Das Highlight für mich, die Trance-Hymne des Jahres, würde ich das mal umschreiben, ist nämlich ein Mashup von DJ Dumps. Und das Ding heißt Now We Are Free For Just One Day. Na immerhin, Hans Zimmer ist auch noch dabei, also ganz großer Musiker, Künstler der Filmmusik. Und mit dabei Gladiator mit Now We Are Free, Kate Tressid mit For Just One Day und Kate Tressid nochmal mit Life Is Too Short. Auch das lang nicht mehr gehört, das Ganze in einem Mega-Mashup und für mich der Song, der Show, der Beste. Hey, auf geht's!

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1: Neuer Song, ganz viele neue Songs in dieser Show von der Braunschweiger Vokalgruppe, die Löwensöhne. Unser Tag ist jetzt da. Na, auf jeden Fall. Und was war davor? Von Deutschland gehen wir nach Norwegen zum norwegischen Künstler Marius Formoy. Das war sein neuer Song, ein Synthie-Pop-Song mit der Stimme von June Baltesen. Und der hieß Always, ja, und ich finde, ich habe ihn gespielt, weil ich finde, er hörte sich so an wie so ein Film-Soundtrack irgendwie. Also ich glaube, der passende Film muss noch gemacht werden. Auf jeden Fall, der Song vom Soundtrack ist schon da. So, und jetzt geht's weiter. Wir haben ein bisschen die deutsche Runde eingeläutet, die deutschsprachige Runde mit einem neuen Song. Ja, auch wieder ein neuer Song von Nadine Sieben. Kussalarm heißt der Song. Ich spiele ihn schon mal gleich an und auch da wiederum gebe ich euch den Tipp. Achtet mal auf den Text. Ein sehr, sehr positives Zeichen. In bewegten Zeiten. Madonna-Pop-Schlager. Aber das, was da hier die Botschaft ist, ich glaube, das sollten wir uns alle ganz groß aufschreiben.

Ach, ist das echt so ein Cruel Summer? Ich glaube nicht. Er ist richtig gut. Aqua und Ace of Base zusammen gemischt von Sir Hank. Und der Mashup hieß Cruel Summer of 2026 with a Barbie Girl. So, und bevor ich euch hier in die Abschlussrunde schicke, noch kurz der Hinweis, falls ihr euch beteiligen wollt an der Show mit Musikwünschen, Grüßen oder sonstigem, was ihr so hier durchgeben wollt, dann schickt mir einfach eine E-Mail an ravenrock@online.de, ravenrock@online.de, und dann schaue ich mir das an und ich mache bestimmt was draus. So, weiter geht's mit dem Mashup. Weiß gar nicht, von wem der ist. Okay, die Sugar Babes und Katy Perry ist dabei, haben wir gerade gehört. Denial und Hot and Cold. Heiß und kalt im Sommer. Tja, da denke ich mal so an Strand und irgendwie Beachclub und einen kalten Drink. Oder wenn ihr in Deutschland geblieben seid. Tja, dann ist tagsüber heiß und abends kalt. Warm anziehen. Falls ihr hier seid, falls ihr im Urlaub seid, schöne Grüße. Macht's gut, tschüss und bye, bis zum nächsten Mal. Sagt der Jörn, Raven Rock, immer was Neues.

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0: Hallo, liebe Hörer, hier ist Radio Power Rumpel mit dem Soundtrack von Moulin Rouge. Am Mikrofon euer Heiko. Ihr habt gerade David Bowie gehört mit Nature Boy. In dieser Sendung gibt es natürlich noch das vierjährige Jubiläum von Radio Power Rumpel zu feiern und ich habe eine kleine Auswertung für den 100 Kilowatt Marathon der Radio DX Freunde. Bleibt dran, jetzt kommt erstmal der Soundtrack von Moulin Rouge. Und zwar Lady Marmalade und danach Because We Can.
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0: Schauen wir uns mal den Inhalt des Filmes an.
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0: 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Moulin Rouge ist ein Musical-Filmdrama aus dem Jahr 2001 des australischen Regisseurs Baz Luhrmann, der auch am Drehbuch beteiligt war und den Film mitproduzierte. Die Hauptrollen spielten Nicole Kidman und Ewan McGregor. Die Handlung: Paris 1900. Christian, ein englischer Schriftsteller, sitzt traurig vor seiner Schreibmaschine und erzählt rückblickend, was er erlebt hat. Er nimmt bereits vorweg, dass seine große Liebe verstorben ist. Ein Jahr zuvor, im Jahr 1899, kam er gerade von London nach Paris, um als Künstler ein Teil der Revolution der Bohème zu sein. Er trifft auf ein buntes Ensemble verschiedener Künstler, darunter Toulouse-Lautrec, die gerade bei der Erstellung eines neuen Stücks sind, das sie Harold Zietler, dem Betreiber des Moulin Rouge, vorstellen wollen. Sie nehmen Christian spontan als Autor auf. Da er jedoch ein Unbekannter ist und keine Erfahrung vorzuweisen hat, will man ihn in einem feinen Anzug zu Satin schicken und als berühmten englischen Schriftsteller ausgeben. Satin, die auch der funkelnde Diamant genannt wird, ist eine Courtisan und der große Star des Moulin Rouge. Wenn es Christian gelingen würde, Satin mit seinen Gedichten zu verzaubern, würde sie ihn Zietler als Autor für das neue Stück empfehlen. Als Christian Satin bei ihrer Darbietung im Moulin Rouge sieht, ist er fasziniert und verliebt sich auf den ersten Blick in sie. Satin träumt von einer Karriere als Schauspielerin und würde dafür fast alles tun. Zietler braucht für das Theater die Unterstützung eines Finanziers und vermittelt deshalb für den reichen Duke ein privates Treffen mit dem begehrten Star Satin. Es kommt zu einer Verwechslung und Satin trifft auf Christian, der sie zunächst für den reichen Duke hält. Im weiteren Verlauf ihrer Begegnung gelingt es Christian, Satins Herz zu gewinnen, doch müssen die beiden ihre Beziehung vor dem geldgebenden Duke von nun an geheim halten. Der Duke willigt ein, das neue Theaterstück zu finanzieren. Im Gegensatz zu den Idealen der Bohème, die Freiheit, Schönheit, Wahrheit und Liebe lauten, will der Duke in erster Linie nur besitzen. Als Gegenleistung verlangt er, Satin müsse ihm allein gehören. Zudem zwingt er Zietler, ihn als Sicherheit für seine Investition die Besitzurkunde für das Moulin Rouge zu überschreiben. Fortsetzung folgt. Jetzt kommt erstmal ein wenig Musik, und zwar Sparkling Diamonds und danach Rhythm of the Night. Hier bei Radio Power Rumpel.

Weiter geht's mit der Handlung von Moulin Rouge. Bei den Proben kommen sich Satine und Christian oftmals näher, doch ihre heimliche Beziehung bleibt nicht verborgen, wenngleich der Duke davon noch nichts bemerkt. Dies ändert sich jedoch, als seine Eifersucht durch eine Anmerkung der Schauspielerin Ninny geweckt wird, sodass ihm nur die offensichtlichen Parallelen des Theaterstücks zur Realität auffallen. Inzwischen stellt sich heraus, dass Satine todkrank ist, da sie an Schwindsucht leidet. Ziedler entscheidet jedoch, ihr dies vorerst zu verschweigen. Der Duke will den lästigen Nebenbuhler loswerden und droht Ziedler, Christian umbringen zu lassen, falls Satine sich nicht für ihn entscheidet. Ziedler informiert Satine darüber, doch anstatt sich zu fügen, will sie gemeinsam mit Christian flüchten und somit auch Ziedler und das Moulin Rouge für ihre Liebe hinter sich lassen. Da zieht Ziedler seinen letzten Trumpf und offenbart Satine, dass sie bald sterben wird. Er erwartet von Satine, Christians Leben zu retten, indem sie ihn verletzt und ihm vortäuscht, ihn nicht zu lieben. Satine fügt sich und verstößt Christian. Christian kehrt zu seinem letzten Besuch ins Moulin Rouge zurück und sucht Satine hinter der Bühne auf. Dort wird er von Warner überrascht, dem Handlanger des Duke, der ihn mit einer Pistole bedroht. Auf seiner Flucht gelangt Christian während der Aufführung des Stücks auf die Bühne. Die Schauspieler lassen sich ihre Verwunderung nicht anmerken und tun so, als würde er dazugehören. Das ahnungslose Publikum erlebt dann auch mit, wie sich Satine und Christian auf der Bühne ihre Liebe gestehen. Als der Duke die Pistole ergreift, entscheidet sich Ziedler für die Ideale der Kunst und gegen das Geld und schlägt den Duke zu Boden. Nachdem der Vorhang gefallen ist, stirbt Satine sogleich in den Armen von Christian an den Folgen ihrer Krankheit. Der zurückgewiesene Duke, der davon nichts mitbekommen hat, verlässt enttäuscht das Theater und lässt Christian ziehen. Christian erfüllt dann auch den letzten Wunsch von Satine und schreibt die Geschichte der beiden Liebenden nieder, wie er es Satine versprochen hatte, als sie im Sterben lag. Soweit zur Handlung vom Film Moulin Rouge. Weiter geht es jetzt mit dem Soundtrack. Und zwar hört ihr jetzt Ewan McGregor mit Your Song und danach Children of the Revolution.

Hörerpost, Empfangsberichte gehen bitte an folgende E-Mail-Adresse: radiopr@partyheld.de. Ich wiederhole: radiopr@partyheld.de. Und wir haben natürlich für das vierte Jubiläumsjahr von Radio Power Rumpel uns keine Kosten und Mühen gescheut. Jeder Empfangsbericht, also jeder, der uns einen Empfangsbericht schickt oder auch mehrere, der bekommt eine QSL-Karte per Post. Also vergesst eure Postadresse nicht anzugeben. Und falls ihr keine E-Mail habt oder wie auch immer, dann schickt mir bitte euren Empfangsbericht an folgende Adresse: Radio Power Rumpel, Steinmühle 8 in 34633 Ottrau. Ich wiederhole: Radio Power Rumpel, Steinmühle 8 in 34633 Ottrau. Natürlich hier in Deutschland. Jetzt geht's weiter mit Musik, mit dem Soundtrack von Moulin Rouge. One Day I Fly Away. Und danach Diamond Dogs. Und danach natürlich die ersten Geburtstagsgrüße.

0: Alles Gute zum vierjährigen Bestehen von Radio Powerrumpel wünscht Max von SM Radio Dessau. Lieber Heiko, ich wünsche dir und deiner Radiosendung alles Gute und ich hoffe, dass du uns auf der Kurzwelle noch weiterhin mit guten Sendungen, Musiksendungen zu Filmmusiken hier unterhältst auf der Kurzwelle. Es macht immer wieder Spaß, mal reinzuhören, auch wenn ich aktuell nicht so viel Zeit habe, mal reinzuhören, aber hin und wieder ergibt sich die Chance und ich wünsche natürlich auch dir ganz, ganz viele Empfangsberichte und liebe Hörer, bitte schreibt doch dem lieben Heiko immer wieder mal eine klitzekleine Nachricht, wenn ihr ihn gehört habt. Denn das ist für uns Radiomacher hier auf der Kurzwelle immer wieder Ansporn, um neue Schandtaten zu machen. Nicht umsonst gibt es auch den 100-Kilowatt-Marathon, auch wenn er jetzt zu Weihnachten mal ausgefallen ist. Aber er hat ja mit den Radio DX-Freunden am 27. Dezember 2021 für ein kleines bisschen Ersatz gesorgt hier auf der Kurzwelle 6070 Kilohertz. Also, alles Gute Radio Powerrumpel und auf die weiteren Jahre. Bis dahin.
1: Ja, dankeschön, lieber Max. Und es hat mich noch ein Glückwunsch erreicht per Post von Thomas Becker. Lieber Heiko, herzlichen Glückwunsch zum vierjährigen Jubiläum von Radio Powerrumpel. Was hast du uns Hörer in dieser Zeit schon für tolle Soundtracks beschert? Das erstaunlich ist für mich immer, wie schön ein Soundtrack klingen kann, selbst dann, wenn mich der Film selbst nicht so ganz überzeugen konnte. Die Soundtracks sind schön ausgesucht. Dir alles Gute mit Radio Powerrumpel. Freue mich auf weitere Sendungen. Gerne auch wieder mit Ella, die dich neulich so toll unterstützt hat. Danke auch für deine vorzügliche Hörerpostarbeit. Ein Dank möchte ich noch an Bernd Seiser richten, dem du in jeder Sendung mit Sabrina einen Platz gibst, für seine wirklich unermüdliches Engagement beim RTI-Hörerclub Oddenau. Ja, danke Thomas Becker. Hören wir jetzt erst nochmal ein wenig Musik aus dem Film Moulin Rouge, und zwar Elephant Love Medley.
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Ja, das war doch mal ein Medley, das mir auch sehr gefallen hat. Wie versprochen, der 100-Kilowatt-Marathon der Radio DX-Freunde am 27. Dezember hat natürlich auch jede Menge Hörerpost gebracht und ich möchte euch eine kleine Übersicht davon mitteilen, woher überhaupt die Hörerpost

Happy Birthday und alles Gute zu 4 Jahren Radio Power Rumpel. Das wünscht hier ganz kollegial der Michael Fischer von Jake FM. Dir, Heiko, weiterhin viel Erfolg und viel Spaß weiterhin beim Radiomachen.

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2: Ja, vielen Dank Bernd und Sabrina für die Glückwünsche und natürlich auch vielen Dank Michael von Jake FM für die Glückwünsche. 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Vielen Dank nochmal für die zuverlässige Übertragung über die Kurzwelle. Ja, und damit darf ich mich verabschieden von euch. Macht's gut.

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